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1: Es ist 5:03 Uhr, ich bin Fenribesel-Freundlieb. Unionsfraktionschef Frei sieht keinen Verhandlungsspielraum bei der Abschaffung der Rente mit 63. Bei Welt TV warnt er, Änderungen könnten das gesamte Rentenpaket gefährden. Damit stellt er sich gegen die CDU-Ministerpräsidenten aus Ostdeutschland. Unterstützung bekommen die inzwischen auch von SPD-Regierungschefs im Saarland und Bremen. Das geplante Aus für die abschlagsfreie Rente ist Teil der Vorschläge einer Expertenkommission, die die Bundesregierung umsetzen will. Die Spritpreise sind im letzten Monat deutlich gestiegen. Der ADAC fordert deswegen Konsequenzen. Fabian Hoffmann mit den Details.
2: Der Automobilclub sagt, die Preise sind im Juli drastisch nach oben gegangen. Vor allem Diesel wurde teurer. Ein Liter kostete Ende Juli im Schnitt 2,23 Euro. Zum Monatsbeginn, also kurz nach Ende des Tankrabatts, waren es noch unter 2 Euro gewesen. Obwohl der Rohölpreis demnach zuletzt deutlich gefallen ist, haben die Tankstellen das nicht weitergegeben. Im Gegenteil, der ADAC fordert deshalb das Bundeskartellamt auf, die Raffinerie- und Großhandelspreise kritisch zu überprüfen.
1: Hitze und Trockenheit machen den Flüssen in Deutschland weiter massiv zu schaffen. Zuletzt hatte etwa der Rhein neue Tiefststände gesehen. Zur aktuellen Lage will der neue Bundesverkehrsminister Bilger am Donnerstag mit Experten und Verbänden sprechen. Das Niedrigwasser bringt etwa die Industrie in Bedrängnis. Der Streit um den Massenandrang in Ceuta beschäftigt heute die EU-Innenminister. Auf einer Sondersitzung geht es ums weitere Vorgehen. Zehntausende Menschen waren letzte Woche von Marokko aus in die spanische Exklave an der nordafrikanischen Küste gekommen. Ein Großteil ist wohl wieder zurück. Der Druck auf FIFA-Boss Infantino wegen der umstrittenen Investorenpläne wächst weiter. Als erste nationale Verbände haben Wales, Serbien und Schweden angekündigt, ihn für seine Wiederwahl doch nicht zu unterstützen. Der englische Verband will nachziehen, weitere könnten folgen. Infantino will sich nächstes Jahr für eine weitere Amtszeit wiederwählen lassen. Nach den gescheiterten Plänen, die WM teilweise an Investoren zu verkaufen, ist er aber angeschlagen. Da könnten sich mehrere Herausforderer in Stellung bringen.
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3: Es ist 5:04 Uhr, ich bin Fenribe Seyfreundlieb. Ob in Pflegeheimen oder bei Rettungsdiensten. Die Bundesregierung plant laut Bild einen neuen Zivildienst und fragt aktuell Sozialverbände, wie viele Wehrdienstverweigerer sie im Ernstfall aufnehmen könnten. Hintergrund: die Wehrpflicht könnte zurückkehren, wenn die Bundeswehr nicht genug Rekruten findet. Laut Bundesfamilienministerium haben fast alle angefragten Verbände ihre Bereitschaft signalisiert. Die genauen Pläne sollen nach der Sommerpause vorgestellt werden. Aus den Bundesländern wächst der Widerstand gegen Teile der geplanten Rentenreform. Auch die SPD-Regierungschefs im Saarland und Bremen sprechen sich gegen die Abschaffung der Rente mit 63 aus, genau wie die CDU-Ministerpräsidenten aus Ostdeutschland. Unionsfraktionschef Frei stellt sich bei Welt TV gegen seine Parteikollegen und sieht keinen Verhandlungsspielraum.
4: Ich sehe auch nicht, dass wir klüger sein sollten als die Wissenschaftler und Politiker, die in der Alterssicherungskommission mitgearbeitet haben. Und deswegen würde ich es auch inhaltlich für einen großen Fehler halten, jetzt einzelne Bausteine da rauszubrechen, das dann am Ende auch das Gesamtgefüge zum Scheitern bringen könnte.
3: Hitze und Trockenheit machen den Flüssen in Deutschland weiter massiv zu schaffen. Zuletzt hatte etwa der Rhein neue Tiefststände gesehen. Zur aktuellen Lage will der neue Bundesverkehrsminister Bilger am Donnerstag mit Experten und Verbänden sprechen. Das Niedrigwasser bringt die Industrie in Bedrängnis. Frachtschiffe können nur deutlich weniger Ladung transportieren oder gar nicht mehr fahren. Auch Touristendampfer und Fahrgastschiffe sind betroffen. Der ADAC fordert, dass das Bundeskartellamt die hohen Spritpreise prüft. Die sind im Juli nämlich drastisch gestiegen. Im Vergleich zum Monatsanfang ist Diesel am Monatsende fast 30 Cent teurer gewesen, so der ADAC. Dabei ist der Rohölpreis gesunken. In den USA gibt es neuen Ärger um Donald Trumps Zölle. 25 demokratisch regierte Bundesstaaten klagen dagegen. Der republikanische US-Präsident hatte die Zölle gegen die Handelspartner, darunter auch die EU, mit angeblicher Zwangsarbeit begründet. Die Demokraten meinen, da gäbe es keinen sachlichen Zusammenhang.
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1: Es ist 5:05 Uhr, ich bin Finn Riebesel, Freund Lieb, guten Morgen. Ob in Pflegeheimen oder bei Rettungsdiensten. Die Bundesregierung plant laut Bild einen neuen Zivildienst und fragt aktuell Sozialverbände, wie viele Wehrdienstverweigerer sie im Ernstfall aufnehmen könnten. Hintergrund: die Wehrpflicht könnte zurückkehren, wenn die Bundeswehr nicht genug Rekruten findet. Laut Bundesfamilienministerium haben fast alle angefragten Verbände ihre Bereitschaft signalisiert. Die genauen Pläne sollen nach der Sommerpause vorgestellt werden. Unionsfraktionschef Frei sieht keinen Verhandlungsspielraum bei der geplanten Abschaffung der Rente mit 63. Bei Welt TV warnt er, Änderungen könnten das gesamte Rentenpaket gefährden. Widerstand kommt von den CDU-Ministerpräsidenten in Ostdeutschland und inzwischen auch aus dem Westen. Die SPD-Regierungschefs aus dem Saarland und Bremen wollen die Regelung ebenfalls beibehalten. Saarlands Ministerpräsidentin Rehlinger im ZDF.
2: Es geht gar nicht darum, das Paket in Gänze in Frage zu stellen. Da sind ja auch viele richtige Dinge drin. Aber eben an dieser einen Stelle, wo es um die Lebensleistung und um den Respekt von vielen Arbeitnehmerinnen und Arbeitnehmern geht, da kann man diesen Vorschlag nicht ohne weiteres akzeptieren. Ich tue das zumindest nicht.
1: Der Streit um den Massenandrang in der spanischen Exklave Ceuta in Nordafrika beschäftigt heute die EU-Innenminister. Auf einer Sondersitzung geht es ums weitere Vorgehen. Colin Mock berichtet.
3: Die hatten 22 Mitgliedstaaten angeregt und in einem Brief von der spanischen Regierung gefordert, dass so ein Vorfall wie in Ceuta in Zukunft verhindert werden muss. Auf der anderen Seite wollte Spanien selbst eine Sondersitzung. Regierungschef Sanchez war mit der Reaktion einiger anderer Staaten nicht einverstanden. Zehntausende Menschen waren letzte Woche von Marokko aus in die spanische Exklave an der nordafrikanischen Küste gekommen. Nach Angaben der spanischen Regierung ist ein Großteil aber mittlerweile wieder zurück.
1: Die Spritpreise sind im letzten Monat deutlich gestiegen. Vor allem Diesel wurde teurer. Ein Liter kostete Ende Juli im Schnitt 2,23 Euro. Zum Monatsbeginn, also kurz nach Ende des Tankrabatts, waren es noch unter 2 Euro. Der ADAC fordert, dass das Bundeskartellamt die Raffinerie- und Großhandelspreise überprüft.
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4: 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Einen wunderschönen guten Morgen. Guten Morgen. Es ist Dienstag. Patti und Alicia sind für euch hier im Studio. Und ja, dass also Wegfahren in den Urlaub sich nicht unbedingt lohnt, das beweisen wir euch gleich. Michelle aus Steglitz hat ihren Urlaubsflirt nicht am Strand unter Palmen gefunden, sondern direkt vor der Haustür.
5: Und das gleich mit drei Typen. Erzählen sie euch in 7 Minuten hier bei 94.3 RS2.

0: Einen wunderschönen guten Morgen an diesem Dienstag. Die RS2 Morgenshow ist an. Ja, und während ihr auf Arbeit schön die Stellung gehalten habt, haben sich eure Kollegen eine ganz entspannte Zeit im Urlaub gemacht.
1: Ja, viele Trudeln erholt und frecherweise auch schön braun gebrannt jetzt wieder ein. Mhm. Das ist nicht nur schön, weil eure Arbeit sich jetzt endlich wieder halbiert und ihr nicht mehr alles übernehmen müsst, sondern weil es mal wieder so ein paar tolle Storys gibt.
0: So wie bei Nicks Sohn Eddie.
2: Also wir fahren gerade zurück von unserem Urlaub im Erzgebirge.
3: Ja.
2: Und was war für dich das Allerschönste?
3: Ich war auf der Sommerrodelbahn. Das hat auch Spaß gemacht. Ich bin da fast aus der Kurve geflogen, Alter. Das war echt
2: cool. Man kann auch bremsen mit dem Ding, ne?
3: Ja, ich weiß, aber da war jemand hinter mir mit 100.000 km/h gefühlt und ich musste dann auch schneller machen.
2: Ah ja, klar.
3: Aber das hat voll Spaß gemacht.
1: Alter, wirklich, ja. Ey, hätte ich auch mal wieder Bock drauf. Sommerrodelbahn klingt toll. Und auch Michelle aus Steglitz, die musste tatsächlich nicht mal ihr Zuhause verlassen, um gleich 3 neue Freunde zu finden.
4: Also meine schönste Urlaubsgeschichte sieht wahrscheinlich ein bisschen anders aus wie bei den meisten. Ich bin nämlich zu Hause geblieben und letztens einfach spazieren gegangen und habe an einem Waldrand 3 kleine Katzenbabys gefunden, die ich dann sofort mitgenommen habe und aufgepäppelt habe. Und ja, ich habe mich jetzt dazu entschieden, dass ich sie behalten möchte. Und ich sag mal so, also es ist auf jeden Fall schöner, wie jeder Strandurlaub, diese 3 kleinen süßen Mäuse jetzt an meiner Seite zu haben.
0: Süß.
1: Ja, auch eins jetzt.
0: Also vielleicht habt ihr ja auch noch ein schönes Urlaubshighlight. Dann gerne her damit. Per WhatsApp oder auch per Anruf 030 94 3 92 94 3. Schönen guten Morgen.
1: Morgen.

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0: Stellt euch mal vor, ihr wart ein Paar, trennt euch, gründet mit anderen Partnern eine Familie und Jahre später arbeiten eure Kinder plötzlich zusammen. Schönen guten Morgen, die RS2-Morgenshow ist an. Genau so eine Hollywood-Geschichte gibt es gerade wirklich.
1: Ja, Richard Gere und Cindy Crawford, die waren in den 90ern ja eines der Promi-Traumpaare. Mhm. Und jetzt spielen sein Sohn Homer Gere und ihre Tochter Kaya Gerber gemeinsam die Hauptrollen in der neuen Thriller-Serie The Shards. Die beiden sind befreundet, aber in der Serie läuft es dagegen deutlich weniger harmonisch.
2: Mit ihm stimmt was ganz und gar nicht.
3: Du machst da wieder eine Story draus.
2: Du solltest dir mal ein bisschen Mühe geben, mein Freund zu werden.
4: Und was, wenn nicht, Robert? Für ihn ist das alles ein Spiel. Er ist ein Psycho.
3: Hörst du dir selbst zu? Du bist der Psycho.
5: Wir sind beste Freundinnen. Aber manchmal könnte ich dich echt umbringen.
0: Das ist schon ein bisschen gruselig. The Shards spielt in Los Angeles in den 80er Jahren. Es geht um eine Schülergruppe, deren Leben komplett aus den Fugen gerät, als ein neuer Mitschüler auftaucht und gleichzeitig ein Serienkiller sein Unwesen treibt. Gestern Abend waren die Stars der Serie im Prenzlauer Berg und ab Donnerstag könnt ihr dann The Shards bei Disney Plus streamen. Schönen guten Morgen,
1: guten Morgen.
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1: Ich bin Finn Riebesel, freundlieb. Guten Morgen. Ob in Pflegeheimen oder bei Rettungsdiensten. Die Bundesregierung plant laut Bild einen neuen Zivildienst und fragt aktuell Sozialverbände, wie viele Wehrdienstverweigerer sie im Ernstfall aufnehmen könnten. Hintergrund: die Wehrpflicht könnte zurückkehren, wenn die Bundeswehr nicht genug Rekruten findet. Laut Bundesfamilienministerium haben fast alle angefragten Verbände ihre Bereitschaft signalisiert. Die genauen Pläne sollen nach der Sommerpause vorgestellt werden. Unionsfraktionschef Frei sieht keinen Verhandlungsspielraum bei der geplanten Abschaffung der Rente mit 63. Bei Welt.tv warnt er, Änderungen könnten das gesamte Rentenpaket gefährden. Widerstand kommt von den CDU-Ministerpräsidenten in Ostdeutschland und inzwischen auch aus dem Westen. Die SPD-Regierungschefs aus dem Saarland und Bremen wollen die Regelung ebenfalls beibehalten. Saarlands Ministerpräsidentin Rehlinger im ZDF.
2: Es geht gar nicht darum, das Paket in Gänze in Frage zu stellen. Da sind ja auch viele richtige Dinge drin. Aber eben an dieser einen Stelle, wo es um die Lebensleistung und um den Respekt von vielen Arbeitnehmerinnen und Arbeitnehmern geht, da kann man diesen Vorschlag nicht ohne weiteres akzeptieren. Ich tue das zumindest nicht.
1: Der Streit um den Massenandrang in der spanischen Exklave Ceuta in Nordafrika beschäftigt heute die EU-Innenminister. Auf einer Sondersitzung geht es ums weitere Vorgehen. Colin Mock berichtet.
3: Die hatten 22 Mitgliedstaaten angeregt und in einem Brief von der spanischen Regierung gefordert, dass so ein Vorfall wie in Ceuta in Zukunft verhindert werden muss. Auf der anderen Seite wollte Spanien selbst eine Sondersitzung. Regierungschef Sanchez war mit der Reaktion einiger anderer Staaten nicht einverstanden. Zehntausende Menschen waren letzte Woche von Marokko aus in die spanische Exklave an der nordafrikanischen Küste gekommen. Nach Angaben der spanischen Regierung ist ein Großteil aber mittlerweile wieder zurück.
1: Die Spritpreise sind im letzten Monat deutlich gestiegen. Vor allem Diesel wurde teurer. Ein Liter kostete Ende Juli im Schnitt 2,23 Euro. Zum Monatsbeginn, also kurz nach Ende des Tankrabatts, waren es noch unter 2 Euro. Der ADAC fordert, dass das Bundeskartellamt die Raffinerie- und Großhandelspreise überprüft.
4: Guten Morgen am Dienstag.
5: Morgen.
4: Ja, und ihr merkt schon, wenn ihr nach dem Aufstehen vielleicht schon kurz Stoß gelüftet habt oder auf dem Weg zur Arbeit seid, denn heute wird's wärmer auf jeden Fall, denn wir sind jetzt schon bei 20 Grad und wir landen heute bei bis zu 34.
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6: Und ich bin Schmitti. Schönen guten Morgen. Es gibt zwei Ampelausfälle in Langwitz auf der Kaiser-Wilhelm-Straße. Einmal in Höhe der Bruchwitz-Straße und dann nochmal an der Kreuzung Leonorenstraße. Schwerer LKW-Unfall auf der A9. In Richtung Leipzig ist zwischen Niemeck und Kleinmarziens gesperrt. In der Gegenrichtung ist die linke Spur gesperrt und es liegen auch zusätzlich noch jede Menge Trümmerteile auf der Fahrbahn verstreut. Geblitzt wird heute unter anderem in Schöneberg in der Hauptstraße, Prenzlauer Berg, Storkower Straße und A10 südlicher Berliner Ring im Schönefelder Kreuz, beidseitig. Dankeschön fürs Durchgeben und bei Staus oder Blitzern ruft gerne an oder schickt eine WhatsApp. Berlin 20 und 3x19.
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4: 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Hallo, guten Morgen am Dienstag. Fatih und Alice für euch im Studio. Schoki oder Gummibärchen, Sommer oder Winter, Theater oder Schwimmbad. Warum müssen wir uns eigentlich immer für irgendeine Sache entscheiden?
5: Ja, müssen wir gar nicht mehr, denn wo ihr Theater und Schwimmbad kriegt. Und der beste Tipp, um noch Tickets dafür zu bekommen, das heute in 7 Minuten hier bei 94.3 RS2.
4: Guten Morgen.

0: Pariser Pop-Up-Becken an der Volksbühne in Mitte. Macht jetzt am Freitag auf und kostet euch wirklich absolut gar nichts.
1: Mhm. Und ihr könnt da nicht nur schwimmen in diesem 1,30 Meter tiefen Becken, sondern auch Kraulkurse mitmachen und Synchronschwimmen. Ja. Finde ich ja auch sehr lustig. Ist jetzt immer von Dienstag bis Samstag geöffnet.
0: Ja, der einzige Haken ist, spontan vorbeigehen ist da nicht. Also wenn ihr da baden wollt, braucht ihr Zeitfenster-Tickets und die kriegt ihr immer 3 Tage im Voraus. Also heute geht's los, ne? Online. Und ich vermute, die ersten 2-Stunden-Slots sind vermutlich so beliebt wie freie Poolliegen im Urlaub.
1: Ja, also falls wirklich alles ausgebucht ist, noch ein kleiner Tipp, lohnt sich auf jeden Fall so ein zweiter Blick auf die Website. Da werden immer mal wieder reservierte Plätze frei.
0: Ich finde es ganz geil, ne? Theater und Schwimmbad, dieses Konzept.
1: Ja.
0: Ich frage mich aber, was als nächstes kommt. Oper und Rutsche, wäre doch auch gut.
1: Wäre auch schön.
0: Und 94.3 RS2. Viel Spaß! 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

0: Guten Morgen am Dienstag.
1: Morgen.
0: Schön, dass ihr bei uns seid. Die RS2 Morgenshows an. Wetter wird ja auch wieder mega in dieser Woche, ne?
1: Ja, mega heiß wird das.
0: Ja gut, aber ihr könnt euch ja gut abkühlen.
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0: Ihr meldet euch auch noch eben kurz an, ne? Vielleicht während dem Zähneputzen, schnell über die RS2-App.
1: Ja, und dann spielt ihr einfach mit bei unserem Cabrio-Quiz um euer Wochenend-Cabrio-Trip, so wie Marcel aus Charlottenburg.
3: Wir sind die ganze Zeit so am Gucken, ob man da irgendwas Schönes lassen wenn es so sich abgreifen kann.
0: Eventuell kommt ja in eurem Urlaub auch noch so ein kleiner Cabrio-Trip dazu.
3: Das wäre ja ein Träumchen. Das ist The Weeknd. Take my breath.
0: Jawoll! Also wie aus der Pistole geschossen, du.
3: Das ist so mit einer meiner Favorite-Songs und von daher...
0: Dann war das ja prädestiniert für dich.
3: Ich finde den Song einfach mega stark.
0: Ja, los geht's wieder um 7, ne, mit der nächsten Cabrio-Quiz-Runde hier bei 94.3 RS2. Also seid dabei. 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
1: Ich bin Sebastian Pasotti. Guten Morgen. Die Bundesregierung bereitet anscheinend einen neuen Zivildienst vor. Nach Medienberichten hat das Familienministerium in den vergangenen Monaten soziale Verbände und Organisationen befragt, welche Kapazitäten sie im Falle der Wiedereinführung zur Verfügung stellen können. Das Ergebnis: Die Verbände wären bereit, Wehrdienstverweigerern ein vielfältiges Angebot zu machen. Die Pläne für einen möglichen neuen Zivildienst sollen nach der Sommerpause offiziell vorgestellt werden. Nach dem CSD-Anschlag haben Ermittler offenbar ein zweites Handy des Attentäters sichergestellt. Es sei im Tatfahrzeug gefunden worden, schreibt die Welt. Das BKA wertet die Handydaten aktuell aus und untersucht, ob der Attentäter von einer zweiten Person per Telefon Anweisungen erhielt. Die Bewegungsdaten des weißen Kleinbusses zeigen derweil, dass der 21-Jährige nicht auf direktem Weg zum Tiergarten fuhr, sondern einen Zickzack-Kurs mit mehreren Stopps und Beschleunigungsphasen zurücklegte. 7 der 16 Ministerpräsidenten sind mittlerweile gegen die geplante Abschaffung der Rente mit 63. Unionsfraktionschef Frei will das Paket aber nicht wieder aufschnüren. Bei der geplanten Abschaffung der abschlagsfreien Rente gäbe es keinen Verhandlungsspielraum, so Frei. Neben allen ostdeutschen Ministerpräsidenten haben sich inzwischen auch der Bremer Bürgermeister Bovenschulte und Saarlands Ministerpräsidentin Rehlinger gegen die Abschaffung der Rente mit 63 ausgesprochen. Die Pegelstände des Rheins sinken weiter. An der wichtigen Engstelle Kaub zwischen Mainz und Koblenz soll der Pegel am Freitag auf ein Tief von 18 Zentimetern fallen. Schiffe können kaum noch Ladung transportieren. Um über mögliche Maßnahmen zu sprechen, hat der neue Bundesverkehrsminister Bilger für übermorgen zu einer Fachkonferenz nach Bonn eingeladen. Der Rhein ist besonders wichtig für den Transport von Getreide, Mineralien, Kohle und Ölprodukten.
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2: Mit Alexandra Eckel. Ab heute gibt es die ersten Tickets fürs neue Volksbad vor der Berliner Volksbühne. Das 25-Meter-Becken am Rosa-Luxemburg-Platz öffnet am Freitag. Die Zeitfenster sind kostenlos und gelten jeweils für 2 Stunden. Gebucht wird über die Website der Volksbühne immer 3 Tage vor dem jeweiligen Badetag. Das Becken soll bis Anfang Oktober bleiben.
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4: Schönen guten Morgen hier am Dienstag.
5: Hi, guten Morgen.
4: Und wer jetzt schon gleich auf dem Weg zur Arbeit ist, der kann wirklich die Jacke einfach zu Hause lassen. Es ist jetzt schon richtig warm. Ja. 20 Grad haben wir, bis zu 31 kriegen wir heute. Außerdem wurde aber eine Unwetterwarnung rausgegeben. Also zum Mittag hin ziehen noch ein paar Schauer und Gewitter über Berlin und Brandenburg. Passt auf jeden Fall auf euch auf. Morgen wird es auch noch mal heiß und windig. Das ist vielleicht dann ganz angenehm bei bis zu 34 Grad.
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5: Und Schmitti kann erstmal ganz entspannt seinen Fencheltee trinken, weil es ist nicht viel los, ne? Es ist nicht viel zu tun für dich.
6: Nur ein kleines bisschen zähfließender Verkehr oder Stop and Go jetzt auf der 100 Richtung Weddinger Pöbeckstraße und in Marzahn auf der Landsberger, die einwärts vor den Marzahner Brücken. Es wird aber schon kräftig geblitzt. In Marienfelde auf der Marienfelder Allee, Charlottenburg, Kaiser-Friedrich-Straße, B1, B5 in Höhe Dahlwitz-Hoppegarten. Dann auf der L40 zwischen Klein-Kienitz und Brusendorf und auf der A10, dem südlichen Berliner Ring, direkt im Schönefelder Kreuz, und zwar beidseitig. Dankeschön an alle fürs Durchgeben, und bei Staus oder Blitzern ruft gerne an oder schickt eine WhatsApp, Berlin 20 und 3x19, und eine gute Fahrt wünsche ich.
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5: Hi, schönen guten Morgen. Gleich haben wir 6 Uhr an diesem Dienstag. Patti und Alicia für euch im Studio. Ich war gerade eben noch mal schnell zum Tanken. Und kennt ihr das? Ihr fahrt dann an der Tanke vorbei und denkt, nee, kein Bock.
7: Mach ich nicht.
5: Das wird später noch mal günstiger. Und dann ist eben später aber nur noch teurer.
7: Ja, das ist richtig fies. Das ist mir schon viel zu oft passiert. Ich habe aber gerade gelesen, am günstigsten ist es wohl mittwochs, also morgen, zwischen 11 und 12 tanken zu gehen.
5: Ah, das schaffe ich noch. Ja. Komm ich noch hin. Einfach mal in der Mittagspause tanken fahren, oder? Nicht? Das muss doch der Chef verstehen.
7: Ich denke, das wird er.
5: Schönen guten Morgen.

0: Können Riesenschlangen eigentlich Menschen verschlingen?
1: Tatsächlich ja. Ja? Ist aber super selten, ja.
0: Aber das geht, ja?
1: Ja, aber vielleicht sagen wir das vielleicht nicht zu laut.
0: Schönen guten Morgen, die Iris für Morgenschuss an einem Dienstag, ja.
1: Ja, der darf ja heute ins Tierheim und tauscht den Job mit Kai, dem Tierpfleger, im Exotenhaus im Tierheim Berlin.
0: Unter anderem, ne? Ob er mutig bleibt oder schon beim ersten Zischen kündigt, ihr hört es in einer halben Stunde hier bei RS2. Und dann klingt das wirklich wie eine verlorene Wette. Isst doch mal Dönerfleisch mit Croissant.
1: Ja, diese Kombi gab es ja im Frühjahr schon mal, da war sie das Ding und ihr steht da so drauf, dass der Hype jetzt schon wieder zurück ist. Mhm. Wo ihr den kriegt und warum ihr diesmal genauer hingucken solltet, das hört ihr um 6:45. Und viele von euch waren ja schon im Urlaub mit einer tollen Intention, Postkarten zu verschicken. Ja, und jetzt seid ihr wieder zurück und die Postkarten, die liegen einfach immer noch ungeschrieben im Koffer.
0: Kennst du ja?
1: Vielleicht.
0: Ja, wie ihr die trotzdem noch verschicken könnt und alle denken, die kommen aus einem anderen Land. Ihr hört es in 7 Minuten bei 94.3 RS2. Schönen guten Morgen.
1: Guten Morgen.

0: Gehört ihr zu den Glücklichen, die schon eine Postkarte aus dem Urlaub bekommen haben? Oder habt ihr vielleicht selber schon eine verschickt? Schönen guten Morgen am Dienstag. Hier ist die RS2 Morgenshow. Also mir reicht ja ehrlich gesagt eine Urlaubs-WhatsApp.
1: Nee, Patti. Wirklich dein Ernst? Ich meine, wie schön ist es, den Briefkasten aufzumachen und dann kommt einem so eine selbstgeschriebene Briefkarte entgegen.
0: Ja, das ist doch voll schön. Ja, das ist schon irgendwie süß, aber erstens ist es mir super viel zu anstrengend im Urlaub, ja, die zu kaufen, zu schreiben, Briefmarken organisieren und dann dran zu denken, die auch noch zu verschicken. Und zweitens, ich schmeiß die sowieso weg gleich.
1: Boah, das ist
0: ja, es ist hart, ich weiß.
1: Naja, also ich meine, die Briefmarken zu organisieren, das ist eine Sache, die könnt ihr an sich schon mal skippen. Da gibt es nämlich so einen Trick. Es gibt ja schon seit einer Weile diese mobilen Briefmarken. Da kriegt ihr einfach online so eine Zahl ausgespuckt und die schreibt ihr dann einfach in das Feld auf der Karte, wo normalerweise die Briefmarke hinkommt und zahlt dann einfach online. Hab ich leider auch schon mal vergessen dann aber. Und die Postkarte halt auch einfach mit nach Hause genommen.
0: Oh nee.
1: Ja, und dann habe ich mir gedacht, okay, schreibe ich einfach irgendeine Zahl da drauf und bin dann nach dem Urlaub einfach zu meiner Oma gefahren und habe sie dann heimlich in den Briefkasten.
0: Bist ja eine Betrügerin,
1: geworfen.
0: Bist du. Gut, das geht aber auch dann nur, wenn die nicht ganz so weit weg wohnt.
1: Ja, das war tatsächlich mein Glück. Also das Ding ist halt, dass meine Oma sich immer einen Brief aus dem Urlaub wünscht und deshalb hatte ich ein sehr schlechtes Gewissen und dachte, sie erbt mich vielleicht, wenn ich das nicht mache.
0: Ich habe dich nicht verraten. Schönen guten Danke. Morgen, ist 94.3.

0: Guten Morgen.
1: Guten Morgen.
0: 6.24 Uhr haben wir es. Naja, und wenn ihr sagt, Mensch, das ist mir jetzt aber alles noch ein bisschen wild da draußen, ich will ganz, ganz meditativ und smooth in den Tag reinstarten. Da haben wir doch was für euch. Caleb Scott, Whitney Houston gleich. Falls ihr aber sagt, nee, ich brauch was mit Wumms, das haben wir auch.
1: Ja, auf jeden Fall.
0: In Berlins beste Musik mix gleich nach 6:30 hier bei RS2. Schönen guten Morgen.
1: Guten Morgen.
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8: Ich bin Sebastian Pasotti. Guten Morgen. Die Bundesregierung bereitet anscheinend einen neuen Zivildienst vor. Nach Medienberichten hat das Familienministerium soziale Verbände befragt, welche Kapazitäten sie für Wehrdienstverweigerer haben, falls der Zivildienst wieder eingeführt wird. Nach dem CSD-Anschlag haben Ermittler ein zweites Handy des Attentäters gefunden. Das schreibt die Welt. Das Handy könnte Hinweise darauf liefern, ob der 21-Jährige Anweisungen erhielt. Fast die Hälfte der 16 Ministerpräsidenten sind mittlerweile gegen die geplante Abschaffung der Rente mit 63. Unionsfraktionschef Frei will das Paket aber nicht wieder aufschnüren. Er sieht keinen Verhandlungsspielraum. Nach dem Massenandrang von Migranten auf die spanische Exklave Ceuta beraten die EU-Innenminister heute über Konsequenzen. In der Diskussion sind eine verstärkte Grenzüberwachung und spezielle Barrieren im Meer.
1: Guten Morgen am Dienstag.
0: Guten Morgen.
1: So ein bisschen die Ruhe vorm Sturm, ehrlich gesagt. Also es ist gerade wirklich ein schöner Morgen, 20 Grad haben wir. Aber es liegt eine Unwetterwartung vor. Schau und Gewitter sind im Anmarsch und wir kriegen bis zu 31 Grad. Morgen wird es tatsächlich auch nochmal richtig heiß, dafür aber windig mit bis zu 34 Grad.
0: Na mal gucken, was da wirklich nachher runterkommt.
1: Ja,
0: ne?
1: Wir schauen mal.
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0: Hi Schmitti, guten Morgen.
9: Hi. Hey, guten Morgen.
0: Bisschen Stau haben wir auf der A100, ein paar kaputte Signale bei der S-Bahn und Schafes. Eine sehr bunte Mischung heute früh.
9: Jawohl, alles mit dabei. Wir fangen mal mit der A100 Richtung Wedding. Jetzt 7 Minuten anstehen, Abwechsstraße bis Kreuz Schmargendorf. Bei der S-Bahn ein kaputtes Signal im Bereich Kölnische Heide. Deshalb fahren die Linien S46 und 47 aktuell zwischen Schöneweide und Hermannstraße nur im 20-Minuten-Takt. Dann kommt es auf der S25 zu Verspätungen und Ausfällen zwischen Schönholz und Hennigsdorf, weil es ein kaputtes Signal in Tegel gibt. Ja, und im Kreis Havelland bzw. Falkensee, Seeburger Straße, Segefelder Straße. Vorsicht bitte, da sind Schafe auf der Fahrbahn unterwegs. Und geblitzt wird auch schon kräftig. Marienfelde, Marienfelder Allee, Charlottenburg, Kaiser-Friedrich-Straße, B1, B5 in Dahlwitz, Hoppegarten und A10 südlicher Berliner Ring direkt im Schönefelder Kreuz beidseitig. Dankeschön fürs Durchgeben und ihr könnt all das gerne noch ergänzen. Ruft mich gerne an oder schickt eine WhatsApp. Berlin 20 und 3x19. Kommt gut an.
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0: 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Gleich haben wir es 7:30 an diesem Dienstag. Schönen guten Morgen, Patti und Alicia, für euch hier im Studio. Ne? Und einen Tag einfach mal aufhören zu arbeiten, ohne sich einen Urlaubstag nehmen zu müssen. Das klappt nur, wenn jemand anders eure Aufgaben übernimmt.
1: Mhm. Für Nick geht's in die nächste Runde von unserem RS2-Jobtausch. Der ist im Tierheim gelandet. Und welches da das gefährlichste Tier ist und warum er die Tiere niemals aus den Augen lassen darf, das hört er in 7 Minuten hier bei 94.3 RS2.
0: Guten Morgen.
1: Morgen.

0: Uhr 37 haben wir es. Schönen guten Morgen.
1: Guten Morgen.
0: Die zwei Morgenshows an und wir hoffen, dass alle Beteiligten gut gefrühstückt haben.
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0: Also auch die Tiere, mit denen es Nick heute zu tun hat.
3: Das wäre ganz wichtig. Er tauscht heute den Job mit Kai und kriegt jetzt schon mal so eine kleine Einweisung.
4: Nächste Runde Jobtausch, heute im Berliner Tierheim. Hallo Kai.
5: Hi Nick. Ich bin hier Tierpfleger im Exotenbereich und du machst ja heute mal meinen Job. Ich werde hier gleich die Affen sauber machen. Kannst dann aber schon mal Futter schnüppeln.
4: Na klar, Schnüppelhilfe bin ich sehr gern. Wie viele Tiere leben hier insgesamt?
5: Hier im Tierheim generell mehrere hundert Tiere.
4: Mhm. Was wird das Gefährlichste für mich heute sein?
5: Zum Beispiel Riesenschlangen, wenn du da eventuell dann nachher dann dran bist, ne, da könnte es dann schon etwas gefährlich werden, aber ich passe auf.
4: Wie, das ist dann offen und so?
5: Ja.
4: Und die gucken mich an?
5: Ja.
4: Was soll ich da machen?
5: Zurückgucken und dabei putzen.
4: Schnippeln und putzen, alles klar. Los geht's.
3: Zurückgucken und dabei putzen, diese Situation, ich bin so komisch war, ey, wirklich.
0: Also welche Tiere dann noch auf Nick warten und naja, warum das geruchstechnisch natürlich auch eine Riesenherausforderung wird, ihr hört's in der Stunde hier bei 94.3 RS2. Wunderschönen guten Morgen wünschen wir euch.
3: Guten Morgen.

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Direkt danach einer, den du seit Jahren nicht gehört

0: Sind die eigentlich irre? Na, schönen guten Morgen, die RS2-Morgenshows an am Dienstag. Kommt nur mir das so vor oder sind die Wespen in diesem Jahr nicht nur ultra nervig, sondern auch wirklich ultra viele?
1: Es ist so anstrengend, wirklich, vor allem, weil die einen auch mitten ins Gesicht die ganze Zeit fliegen. Es ist ein Wespenjahr.
0: Ja.
1: Und Wespenhöhepunkt ist tatsächlich jetzt im August. Das liegt daran, dass die Völker am größten sind zu der Zeit. Das Nahrungsangebot im Nest, das bricht so ein bisschen ein. Und die Arbeiterinnen, die suchen für sich selbst nach Zucker, aber halt an eurem Tisch.
0: Ja, klar.
1: Ja, und Zucker ist wie Kerosin für die. Und uns nehmen die eigentlich erstmal gar nicht so wirklich wahr. Es sei denn, ihr seid wahnsinnig bunt angezogen und habt mit eurem Lieblingsparfum ein bisschen übertrieben.
0: Ja, also uns stehen so etwa noch 10 Wochen bevor, dann werden die Nächte zu kalt und die sterben so allmählich. Und bis dahin gilt an eurem Frühstückstisch in der Sonne dieselbe Regel wie heute in so einem Berliner Freibad. Gelassenheit ist einfach die beste Strategie.
1: Und ganz gelassen könnt ihr tatsächlich auch gleich in euer Cabrio einsteigen. Das schenken wir euch nämlich für einen ganz schönen Wochenendtrip.
0: Wir spielen die nächste Runde vom Cabrio-Quiz gleich mit euch um 7:15 hier bei 94.3 RS2. Guten Morgen.

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9: Ich bin Sebastian Pasotti. Guten Morgen. Sollte die Wehrpflicht wieder eingeführt werden, bräuchte es für Verweigerer auch wieder einen Zivildienst. Die Bundesregierung lässt nach Medienberichten dazu aktuell Pläne ausarbeiten. Das Familienministerium hat in den vergangenen Monaten soziale Verbände und Organisationen befragt. Die meisten gaben an, dass sie grundsätzlich bereit wären, Wehrdienstverweigerern ein vielfältiges Angebot zu machen. Der Zivildienst war mit der Aussetzung der Wehrpflicht vor 15 Jahren abgeschafft worden. Gut eine Woche nach dem CSD-Anschlag untersuchen die Ermittler, ob der Attentäter per Telefon gesteuert wurde. Die Welt schreibt, dass in dem weißen Kleinbus ein zweites Handy des 21-Jährigen gefunden wurde. Es wird aktuell vom BKA ausgewertet. Außerdem zeigen die Bewegungsdaten des Kleinbusses, dass der Attentäter nicht direkt zum Tiergarten gefahren ist. Stattdessen fuhr er im Zickzack-Kurs, legte mehrere Stopps ein, um dann wieder stärker zu beschleunigen. Warum er so fuhr, ist noch unklar. Der Widerstand in den Bundesländern gegen die geplante Abschaffung der Rente mit 63 wächst weiter. Mit dem Bremer Bürgermeister Bovenschulte und der saarländischen Ministerpräsidentin Rehlinger haben sich jetzt auch westdeutsche Regierungschefs gegen die Abschaffung ausgesprochen. Damit sind jetzt 7 der 16 Ministerpräsidenten gegen die Abschaffung. Unionsfraktionschef Frey ist aber klar dagegen, das Rentenpaket wieder aufzuschnüren. Er sieht keinen Verhandlungsspielraum. Der neue Bundesverkehrsminister Bilger will die historisch niedrigen Pegelstände auf Flüssen zur Chefsache machen. Er lädt für übermorgen zu einer Fachkonferenz nach Bonn ein. Nach neuesten Berechnungen könnte der Pegel des Rheins an der wichtigen Engstelle Kaub zwischen Mainz und Koblenz am Freitag auf ein Tief von 18 Zentimetern fallen. Schiffe können teilweise nur noch ein Viertel der üblichen Ladung transportieren. Dadurch steigen die Transportkosten, was wiederum die Wirtschaft belastet.
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10: Mit Alexandra Eckel. Berlins regierender Bürgermeister Wegner empfängt heute Mittag im Roten Rathaus die Regierung der Fed-City-Hauptstadt der Kinder und spricht mit ihnen über ihre Ideen und Perspektiven. Die Fed-City ist eine Spielstadt in der Wuhlheide, in der Kinder an einer Kinderuni studieren und Jobs und Ämter ausprobieren können. Bezahlt wird in einer Spielwährung.
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12: Schönen guten Morgen an alle Frühaufsteher. Die Kids, die schlafen ja noch schön. Und wir sind ja immer noch mittendrin in den Ferien. Da bin ich ein bisschen neidisch, ehrlich gesagt. Ist aber ein richtig schöner Morgen für alle, die schon wach sind und jetzt sich auf dem Weg zur Arbeit machen. Wir haben um die 20 Grad, also es ist wirklich super angenehm. Schauer und Gewitter machen sich aber so langsam auf dem Weg nach Berlin und Brandenburg. Vielleicht doch lieber einen Schirm einstecken für später. Bis zu 31 Grad sind heute drin. Und zum Abend hin wird es dann aber wieder trocken. Morgen dann auch nochmal heiß mit bis zu 34 Grad.
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11: Jetzt kostet der Stadtring 100 mittlerweile wieder richtig Zeit, ne Schmitti?
13: Und zwar nicht wenig. Also in Fahrtrichtung Süd bzw. Treptow, da muss irgendwas passiert sein in der Baustelle. Denn es gibt jetzt eine halbe Stunde Stau hier ab der Detmolder Straße bis zur Albuinstraße. Checken wir gleich mal ab bei der Autobahnpolizei. Ansonsten in Fahrtrichtung Wedding aktuell 5 Minuten anstehen ab Höhweckstraße bis zum Kreuz Schmargendorf. Dann meldet die S-Bahn immer noch 2 kaputte Signale. Einmal im Bereich Kölnische Heide. Hier kommt es deshalb auf den Linien S46 und 47 zu Einschränkungen. Zwischen Schöneweid und Hermannstraße sind die Züge nur im 20-Minuten-Takt unterwegs. Und das zweite kaputte Signal gibt es in Tegel. Deshalb kommt es auf der S25 zwischen Schönholz und Hennigsdorf zu Verspätungen und Ausfällen. Geblitzt wird Marienfelde, Marienfelder Allee, Charlottenburg, Kaiser-Friedrich-Straße, in Potsdam in der Amundsen-Straße, Zeuthen in der Schulstraße, auf der L200 zwischen Falkenhagen und Schönwalde und auf der B198 auf der Ortsdurchfahrt Kerkow. Dankeschön an alle fürs Durchgeben und bei Staus oder Blitzern ruft gerne an oder schickt eine WhatsApp. Berlin 20 und 3x die 19 und kommt gut an, ne?
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11: 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Patti und Alicia hier. Schönen guten Morgen.
12: Guten Morgen.
11: Am Dienstag 7:02 haben wir's. Croissant. Das klingt erstmal richtig lecker. So zum Frühstück. Ich liebe Croissants, ja. Und jetzt stellt euch vor, Dönerfleisch im Croissant. Das klingt nach einer wilden Kombi. Und genau die hat's aber schon im Frühjahr mal gegeben und für einen riesen Hype gesorgt in Berlin. Und jetzt ist sie zurück.
12: Ja, wo ihr diesen Foodtrend bekommt und warum es wirklich nichts für so ganz Faule ist. Das hört in einer Viertelstunde hier bei 94.3 RS2.
11: Guten Morgen.

0: 5 nach 7, wunderschönen guten Morgen, die RS2 Morgenshow ist an und ja, wird ja wieder eine heiße Nummer für euch heute bei 31 Grad.
1: Ja, aber ihr seid ja bestens gewappnet dagegen.
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1: Ja, Lokan aus Spandau, du bist schon ganz heiß aus Cabrio.
3: So sieht's aus.
0: Wo erwischen wir dich denn jetzt? Hast du Urlaub?
3: Hab jetzt heute frei und fahr zur Familie gerade.
0: So eine schöne Auszeit mit dem Cabrio. Wen würdest du denn da mitnehmen?
3: Ich würde wahrscheinlich meine Familie mitnehmen, also meine Cousin und meine Cousine.
0: Picknickkorb einpacken und dann los irgendwo hin, wo es schön ist.
3: Genau, irgendwo ans Wasser, wo man entspannen kann und ein bisschen die Zeit so genießt.
0: Dann kommt dir das RS2 Cabrio jetzt wieder durchs Programm gefahren. Und da läuft ein Song und den musst du einfach nur erkennen.
3: Okay. Oh, schwierig.
1: Hast du eine Idee?
3: Nein, gar keine. Also ich würde mal auf jeden Fall sagen, dass der Titel wahrscheinlich Let's Get Physical ist, aber wer das jetzt singt?
1: Lange braune Haare.
3: Dua Lipa.
1: Wie bist du darauf so schnell gekommen?
0: Physical hast du ja verstanden und das hat uns ja eigentlich auch schon gereicht. Ja. Für dich gibt's den Song auf jeden Fall jetzt in voller Länge, Dua Lipa Physical. Freitag wird ja wieder ausgelost für den Cabrio-Trip und vielleicht kannst du ja dann gleich schon mal Cousin und Cousine einpacken.
3: Ich hoffe doch. Dankeschön.
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0: Entweder ihr sagt jetzt gleich I zum Frühstück oder ihr sagt, boah geil, will ich sofort haben. Schönen guten Morgen. Morgen. Die RS2-Morgenshow am Dienstag. Erst war es ja ein April-Scherz und dann der TikTok-Verkaufshit im Frühjahr.
1: Das Döner-Croissant.
0: Ja, gab es ja für kurze Zeit bei einem Döner-Imbiss in Kreuzberg von einem Discounter geschenkt. Und das kam so gut an, dass dieses Döner-Croissant jetzt ein Sommer-Comeback feiert.
1: Der ist jetzt wieder da beim Discounter, allerdings aber zum selber machen. Gibt's jetzt als Tiefkühlset mit Croissant, Dönerfleisch und Soße. Das heißt aufbacken, belegen, zusammenbauen. Fertig ist die Sache. Ist jetzt halt als limitierte Aktion verfügbar, also müsste auf jeden Fall schnell sein.
0: Ja, und das ist mir halt nichts für Faule, weil man muss es halt selber noch zusammenstellen. Ne? Und ich werde euch nichts wegkaufen an dieser Stelle. Für mich ist es kulinarischer Kontrollverlust, ehrlich gesagt.
1: Was stimmt mit dir nicht? Wer will das nicht probieren?
0: Ich!
1: Zwei geile Sachen auf einmal.
0: Guten Morgen, hier ist 94.3 RS2.

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8: Ich bin Sebastian Pasotti. Guten Morgen. Sollte die Wehrpflicht wieder eingeführt werden, bräuchte es für Verweigerer auch wieder einen neuen Zivildienst. Die Bundesregierung lässt nach Medienberichten dazu aktuell Pläne ausarbeiten und hat soziale Verbände befragt, ob sie Kapazitäten haben. Gut eine Woche nach dem CSD-Anschlag untersuchen die Ermittler, ob der Attentäter per Telefon gesteuert wurde. Die Welt schreibt, dass in dem weißen Kleinbus ein zweites Handy des 21-Jährigen gefunden wurde. Unionsfraktionschef Frei sieht keinen Spielraum für Nachbesserungen am Rentenpaket. Er will die Rente mit 63 weiter abschaffen. Mittlerweile sind fast die Hälfte der 16 Ministerpräsidenten gegen die Abschaffung. Die EU-Innenminister treffen sich heute zu einer Dringlichkeitssitzung. Sie beraten über Konsequenzen nach dem Ansturm von Migranten auf die spanische Exklave Ceuta.
9: Schönen guten Morgen am Dienstag.
10: Hi, guten Morgen.
9: Ja, ich bin ehrlich, wenn ich mir so den Himmel hier über Steglitz angucke, dann möchte ich nicht glauben, dass da heute noch irgendwas runterkommt. Ist richtig schön, die Sonne scheint, der Himmel ist blau. Es wurde aber eine Unwetterwarnung rausgegeben, also mal schauen, was da am Ende wirklich runterkommt.
10: Eben.
9: 21 Grad sind es aktuell, wir kriegen bis zu 31. Morgen auch nochmal durchhalten, da werden es auch nochmal bis zu 33 Grad, aber danach dann wieder ein bisschen kühler, unter 30.
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10: Mitten im Berufsverkehr sagt man jetzt, Mensch, da könnten wir doch jetzt noch mal ein paar Wartungsarbeiten auf der A100 machen. Und naja, das ist ein Chaos.
11: Überraschungspaket in Berlin, das geht immer ganz schnell, ne? So, also Richtung Treptow, Richtung Süd sozusagen, zwischen Innsbrucker Platz und Sachsendamm. Jetzt nur noch eine Spur frei, 50 Minuten Stau. Mittlerweile schon ab dem Kreuz Schmargendorf. Außerdem staut es sich auf der A103 vor dem Kreuz Schöneberg. Und das ist heute unser größtes Problem. Geblitzt wird in Marienfelde, Marienfelder Allee, Potsdam-Amundsenstraße, Zeugnen in der Schulstraße, B198 auf der Ortsdurchfahrt Kerkow und auf der A115 Richtung Berlin in Höhe 3 Linden. Und all das könnt ihr gerne noch ergänzen. Ruft mich einfach an oder schickt eine WhatsApp. Berlin 20 und 3 mal die 19. Kommt gut an.
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10: 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Schönen guten Morgen. Eine Minute vor halb acht. Aber so am Dienstag, Patti und Alicia für euch hier im Studio. Und unser Nick hat bei seinem neuen Arbeitsvertrag offenbar das Kleingedruckte übersehen. Heute geht es nämlich für ihn zum Jobtausch ins Tierheim. Unter anderem zu den Riesenschlangen ins Exotenhaus.
9: Ja, vorher muss er aber wirklich ganz, ganz stark sein. Da wartet eine Aufgabe, sagen wir mal so, da braucht es starke Nerven. Und eine Schaufel. Heute in 7 Minuten hier bei 94.3 RS2.
10: Guten Morgen.
9: Morgen.

0: 7:36 Uhr. Schönen guten Morgen am Dienstag. Die RS2 Morgenshows an.
1: Morgen.
0: Es gibt ja so Jobs, da beschwert ihr euch vielleicht über nervige Kollegen. Und dann gibt es so Jobs, bei denen die Kollegen 8 Meter lang sind und euch vielleicht mit einem Kaninchen verwechseln könnten. Und genau so einen Job macht Nick heute.
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1: Das wäre richtig blöd. Nick ist im Tierheim Berlin.
0: Und Nick heute.
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0: schon voll, ja. Wie so ein Büro-Papierkorb. Zufrieden?
1: Ja, sehr. Gut gemacht.
0: Danke. Oh. Bin mal gespannt, wo ich jetzt als nächstes lande.
2: Auf jeden Fall. Sorry an alle, die gerade am Frühstückstisch sitzen.
3: Oh Gott, wirklich. Also was die da auch nicht haben alles, ne, im Berliner Tierheim. Ja. Sogar ein Affenhaus.
2: Wusste ich auch nicht.
3: Nee, crazy irgendwie, ne? Und ja. Wie Nick das Frühstück für die Affen zubereitet. Check mal Insta und Facebook, rs2.berlin. Schönen guten Morgen.
2: Guten Morgen.

0: Die meisten von euch haben diesen Film geliebt. Auch wegen ihm.
1: Abbieten. Oh, ich kann den Song auswendig. Barbie.
0: Ja.
1: Ja, und so wie ich warten viele von euch auf den zweiten Teil.
0: Ja, schönen guten Morgen. Hier ist die RS2 Morgenshow. Morgen. Am Dienstag. Barbie 2 steht jetzt aber offenbar auf der Kippe. Und zwar wegen der Kohle.
1: Ja, nach dem Mega-Erfolg des ersten Films fordern unter anderem jetzt die Hauptdarsteller Margot Robbie und Ryan Gosling mehr Gage. Bisher konnten die sich nicht einigen, deshalb liegen die Pläne für den Film aktuell auf Eis. Bis Dezember muss das Studio den Deal aber eintüten, sonst fallen die Filmrechte nämlich zurück an Mattel, die sie dann halt einfach neu vergeben könnten.
0: Ja, also doch nicht alles rosa im Barbie-Land. Ja, welcher Film es schon ins Kino geschafft hat und gerade alle Rekorde bricht und wir für euch Tickets haben, ihr hört's um kurz nach 8 hier bei 94.3 RS2. Guten Morgen.

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5: Ich bin Sebastian Pasotti. Guten Morgen. Die Bundesregierung bereitet anscheinend einen neuen Zivildienst vor. Nach Medienberichten hat das Familienministerium in den vergangenen Monaten soziale Verbände und Organisationen befragt, welche Kapazitäten sie im Falle der Wiedereinführung zur Verfügung stellen können. Das Ergebnis: Die Verbände wären bereit, Wehrdienstverweigerern ein vielfältiges Angebot zu machen. Die Pläne für einen möglichen neuen Zivildienst sollen nach der Sommerpause offiziell vorgestellt werden. Nach dem CSD-Anschlag haben Ermittler offenbar ein zweites Handy des Attentäters sichergestellt. Es sei im Tatfahrzeug gefunden worden, schreibt die Welt. Das BKA wertet die Handydaten aktuell aus und untersucht, ob der Attentäter von einer zweiten Person per Telefon Anweisungen erhielt. Die Bewegungsdaten des weißen Kleinbusses zeigen derweil, dass der 21-Jährige nicht auf direktem Weg zum Tiergarten fuhr, sondern einen Zickzack-Kurs mit mehreren Stopps und Beschleunigungsphasen zurücklegte. 7 der 16 Ministerpräsidenten sind mittlerweile gegen die geplante Abschaffung der Rente mit 63. Unionsfraktionschef Frei will das Paket aber nicht wieder aufschnüren. Bei der geplanten Abschaffung der abschlagsfreien Rente gäbe es keinen Verhandlungsspielraum, so Frei. Neben allen ostdeutschen Ministerpräsidenten haben sich inzwischen auch der Bremer Bürgermeister Bovenschulte und Saarlands Ministerpräsidentin Rehlinger gegen die Abschaffung der Rente mit 63 ausgesprochen. Die Pegelstände des Rheins sinken weiter. An der wichtigen Engstelle Kaub zwischen Mainz und Koblenz soll der Pegel am Freitag auf ein Tief von 18 Zentimetern fallen. Schiffe können kaum noch Ladung transportieren. Um über mögliche Maßnahmen zu sprechen, hat der neue Bundesverkehrsminister Bilger für übermorgen zu einer Fachkonferenz nach Bonn eingeladen. Der Rhein ist besonders wichtig für den Transport von Getreide, Mineralien, Kohle und Ölprodukten.
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6: Mit Alexandra Eckel. Ab heute gibt es die ersten Tickets fürs neue Volksbad vor der Berliner Volksbühne. Das 25-Meter-Becken am Rosa-Luxemburg-Platz öffnet am Freitag. Die Zeitfenster sind kostenlos und gelten jeweils für 2 Stunden. Gebucht wird über die Website der Volksbühne immer 3 Tage vor dem jeweiligen Badetag. Das Becken soll bis Anfang Oktober bleiben.
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8: Ach, komm gut rein in diesen schönen Dienstag.
9: Guten Morgen.
8: Ist gerade noch ein schöner Schmetterling hier bei uns am Studiofenster vorbeigeflogen.
9: Schmetterling ist okay.
8: Wespen wollen wir nicht. Die Sonne ist gerade tatsächlich noch am Start, zumindest hier in Steglitz. Und ein paar Schauer und Gewitter, die ziehen aber noch vorbei. Angenehme 21 Grad haben wir aktuell noch. Also die Jacke braucht er auf jeden Fall heute auf gar keinen Fall. Bis zu 31 kriegen wir heute auch noch. Und morgen dann sogar noch mal bis zu 33 Grad.
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9: Oh, Schmitti, guten Morgen.
10: Guten Morgen.
9: Heute ist die A100 wirklich Hölle, ne? Absolut. Also da haben Wartungsarbeiten begonnen in Fahrtrichtung Treptow. Zwischen Innsbrucker Platz und Sachsendamm ist deshalb nur eine Spur frei. Es gibt schon 40 Minuten Stau ab dem Kreuz Schmargendorf, außerdem auf der A103 vor dem Kreuz Schöneberg. Und jetzt auch in Richtung Wedding. Dicker Stau, eine Stunde Zeitverlust mittlerweile ab dem Hohenzollerndamm. Schauen wir aus nach Brandenburg, was da so los ist. Einmal Achtung bitte auf der A2 in Richtung Berlin. Zwischen Zieser und Wollin hat es auf der mittleren Spur gekracht. Und die B101 ist zwischen Tyro und Trebin Nord wegen Brückenbauarbeiten komplett gesperrt. Bitte unbedingt hier der ausgeschilderten Umleitung folgen. Es wird geblitzt Marienfelde auf der Marienfelde Allee, dann in Potsdam in der Amundsenstraße. In Zeuthen Schulstraße B2 in Höhe Abzweig nach Herzsprung bzw. Schmargendorf und auf der A115 Richtung Berlin in Höhe Dreilinden. Dankeschön an alle fürs Durchgeben und bei Staus oder Blitz dann ruft gern an oder schickt eine WhatsApp Berlin 20 und 3x19 und eine gute Fahrt wünsche ich.
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6: RS2. 8 Uhr haben wir es schon. Guten Morgen. Guten Morgen. Dienstag. Patti und Alice für euch im Studio. Und Tickets für 2 Events in der City sind heute ultra begehrt. Und teilweise nicht so einfach für euch da ranzukommen. Was es ist, hört ihr gleich.
8: Ja, auch begehrt, aber ganz easy ranzukommen, sind Kinotickets für die neuesten Blockbuster. Die schenken wir euch in 7 Minuten hier bei 94.3 RS2. Guten Start.

0: Sie heißen Tobey Maguire, Andrew Garfield und Tom Holland. Und ihr dürft sie alle Spider-Man nennen.
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2: Es gibt ja wirklich schon relativ viele Spider-Man-Filme, keiner war jemals so erfolgreich wie dieser. Spider-Man 4 Brand New Day ist in den Kinos gestartet und hat den besten Kinostart aller Zeiten hingelegt. Das ist bei der Besetzung ehrlich gesagt auch ganz klar. Tom Holland und seine Frau und Schauspielerin Zendaya, die sind gerade in mehreren Kinofilmen zu sehen und räumen da richtig ab.
0: Mit einem Partner auch noch zusammenarbeiten. Schwierig.
2: Naja, also bei den beiden scheint das auf jeden Fall sehr gut zu funktionieren. Da stimmt die Chemie vor und hinter der Kamera. Schaut sie euch beide an im Cineplex Spandau am Donnerstag um 19:30 Uhr.
0: Wir schenken euch Tickets jetzt auf rs2.de. Guten Morgen.
2: Morgen.

0: Oh, viele von euch sind ja schon ganz heiß drauf, ne? Und es kommt ja auch wie gerufen bei diesem schönen Wetter. Guten Morgen.
1: Guten Morgen.
0: Die RS2-Morgenshow ist an. Am Dienstag, 14 Minuten nach 8 haben wir's.
2: Ja, dieses neue Schwimmbecken an der Volksbühne, das macht ja Freitag auf. Und immer 3 Tage im Voraus könnt ihr euch kostenlose Zeitfenster-Tickets dafür buchen.
0: Das wäre dann heute.
2: Genau.
0: Und ja, wir sind schon die ganze Zeit ganz heiß und gucken. Aber auf der Webseite der Volksbühne... Nichts
2: los. Vielleicht ist die IT im Urlaub oder so. Keiner Bock.
0: Da ist das einmal wichtig, ja? Da ist Mann. Ja jemand im Urlaub.
2: Naja, aber wofür ihr immerhin schon Tickets bekommt, das ist für die lange Nacht der Museen Ende August. Das Sparticket für 15 Euro, das ist ab jetzt dann erhältlich.
0: Da ist auch schön kühl. Schönen guten Morgen, hier ist 94.3 RS2.

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0: Jetzt war das so ruhig in den Ferien immer auf den Straßen. Heute Morgen ist auf der A100 irgendwie die Hölle los. Liebe Grüße zu euch. Wir haben auf jeden Fall gute Musik für euch. Berlins bester Musikmix. Alex Warren gleich bei RS2. Und wir haben Alphaville. Gleich nach 8:30. Hier bei RS2. Guten Morgen. Morgen.
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9: Ich bin Sebastian Pasotti. Guten Morgen. Die Bundesregierung bereitet anscheinend einen neuen Zivildienst vor. Nach Medienberichten hat das Familienministerium soziale Verbände befragt, welche Kapazitäten sie für Wehrdienstverweigerer haben, falls der Zivildienst wieder eingeführt wird. Nach dem CSD-Anschlag haben Ermittler ein zweites Handy des Attentäters gefunden. Das schreibt die Welt. Das Handy könnte Hinweise darauf liefern, ob der 21-Jährige Anweisungen erhielt. Fast die Hälfte der 16 Ministerpräsidenten sind mittlerweile gegen die geplante Abschaffung der Rente mit 63. Unionsfraktionschef Frei will das Paket aber nicht wieder aufschnüren. Er sieht keinen Verhandlungsspielraum. Nach dem Massenandrang von Migranten auf die spanische Exklave Ceuta beraten die EU-Innenminister heute über Konsequenzen. In der Diskussion sind eine verstärkte Grenzüberwachung und spezielle Barrieren im Meer.
10: Und 20 Grad haben wir hier schon am
0: Guten
10: Dienstag.
0: Morgen.
10: Guten Morgen. Noch ist es auch echt recht freundlich. Kann aber auch nur so die Ruhe vom Sturm sein. Es wurde eine Unwetterwarnung rausgegeben. Es ist also möglich, dass es noch so ein bisschen dolle kracht später. So ein paar Schauer machen sich auf jeden Fall auf den Weg in Richtung Berlin und Brandenburg. Bis zu 31 Grad kriegen wir heute nochmal. Morgen dann auch nochmal ganz schön heiß, aber deutlich weniger. Mit bis zu 33 Grad.
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0: Schmitti, guten Morgen.
11: Hallo, guten Morgen.
0: Heute ist Schwitzen angesagt auf der A100, aber nicht, weil es jetzt unbedingt so warm ist.
11: Ja, das kommt noch dazu, ne? Also es gab heute früh Wartungsarbeiten in Fahrtrichtung Treptow zwischen Innsbrucker Platz und Sachsendamm. Die sind gerade eben zum Glück beendet worden. Aber wir haben immer noch natürlich einen ordentlichen Stau ab dem Kreuz Schmargendorf. Das dauert jetzt noch mindestens eine halbe Stunde, bis sich das hier alles aufgelöst hat. Und im Kreuz Schöneberg haben wir deshalb auch einen Fädelstau von der A103 und vom Grazer Damm aus zur A100 Richtung Süd. Jetzt mit 25 Minuten Wartezeit noch. Die neuesten Blitzer stehen in Schöneberg in der Martin-Luther-Straße. In Grünau auf dem Adlergestell statt einwärts. Moabit, Alt-Moabit. Auf der L29 zwischen Schmachtenhagen und Zehlendorf und auf der A2 Richtung Berlin in Höhe Rasthof-Buckautal. Dankeschön an alle fürs Durchgeben und bei Staus oder Blitzern ruft gerne an oder schickt eine WhatsApp Berlin 20 und dreimal die 19 und eine gute Fahrt wünsche ich euch.
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0: Guten Morgen. Drei Minuten vor 8:30 haben wir es an diesem Dienstag. Patti und Alicia für euch hier im Studio. Und es gibt ja irgendwie ständig neue Empfehlungen, ne? Wann es denn irgendwie besonders günstig, haha, sein soll mit dem Tanken. Ja, wirklich haha.
10: Ja, scheint aber jetzt irgendwie wirklich einen neuen Zeitpunkt zu geben. Sagen wir euch in einer Viertelstunde hier bei 94.3 RS2.
0: Lass mal gut rein in den Dienstag jetzt mit Alex Warren und Fever Dream. Morgen.

0: Guten Morgen.
1: Morgen.
0: 8.34 Uhr haben wir es. Schönen guten Morgen. Die RS2 Morgenshow an am Dienstag. Frühstückszeit und das nicht nur bei euch.
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3: Ja, sondern auch im Tierheim Berlin. Da ist nämlich Nick heute und tauscht mal den Job. Und er muss auf jeden Fall aber auch noch ins Exotenhaus zu den Riesenschlangen.
0: Ja, aber sagen wir mal so, der Mann, der tastet sich einfach langsam ran an die Gefahr. Erstmal wird's fällig.
4: Der große Hauptdarsteller hier heute im Hundehaus ist, wie heißt
5: das
4: er?
5: Das ist Fussel.
4: Hallo Fussel. Oh. Geh jetzt mal rein in unser Gehege und guck mal, was Fussel noch kann. Der macht jetzt erstmal einen Kacker. Ich habe alles sauber gemacht hier gerade, Fussel. Dein Ernst?
6: Ja. Hast du Lust auf eine dicke, fette Wurst? Also nicht die, die du schon gemacht hast, natürlich.
5: Bitte,
4: ja, na klar.
5: Ist
4: das die Wurst jetzt, oder was?
5: Das ist die Wurst.
4: Komm her, Fussel. Willst du das haben? Ah! Was hast du gesagt? Er hat geschnappt. Aber nicht schlimm. Wo das herkommt, gibt es noch viel mehr.
0: Und ganz ehrlich, der Hund scheint jetzt nicht so amused. Es klingt, als würde er vielleicht auch nur noch mit einem Arm wiederkommen, unser Nick. Man weiß es nicht.
3: Ja, wenn Nick sich macht im Tierheim, also die härteste Aufgabe, die hat er ja zum Glück schon hinter sich.
0: Ja.
3: Und die erforderte eine Schaufel und eine Nasenklammer. Ja. Könnt ihr euch anschauen auf Insta und Facebook RS2.Berlin.
0: Morgen, morgen. 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

0: Schönen Dienstag wünschen wir euch. Guten Morgen, hier ist 94.3 RS2. Und ja, heute Morgen vor der Arbeit wollte ich nochmal ganz kurz zum Tanken. Erkennt ihr dieses Gefühl, ihr fahrt irgendwie an der Tanke vorbei und denkt, boah, nee, kein Bock. Das wird später bestimmt nochmal günstiger. Nee. Und dann ist später aber nur noch teurer.
1: Ja, nee, es wird gar nicht günstiger. Nee. Also momentan ist es wirklich schlimmer als schlimm. Und mir graut es auch ehrlich gesagt immer davor, wenn ich merke, ich muss wieder tanken gehen. Ich versuche es irgendwie zu vermeiden. Aber vorhin habe ich tatsächlich gelesen, dass es wohl mittwochs, also morgen, zwischen 11 und 12 am günstigsten ist. Keine Ahnung warum, aber ich würde es mal auschecken.
0: Kann man machen, ne? Früher war der wichtige Termin in der Mittagspause noch der Arzt und heute ist es halt die Tanke. Chefs, ihr müsst es einfach verstehen.
1: Sterben Sie.
0: Schönen guten Morgen, ist 94.3 RS2.

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5: Ich bin Sebastian Pasotti. Guten Morgen. Sollte die Wehrpflicht wieder eingeführt werden, bräuchte es für Verweigerer auch wieder einen Zivildienst. Die Bundesregierung lässt nach Medienberichten dazu aktuell Pläne ausarbeiten. Das Familienministerium hat in den vergangenen Monaten soziale Verbände und Organisationen befragt. Die meisten gaben an, dass sie grundsätzlich bereit wären, Wehrdienstverweigerern ein vielfältiges Angebot zu machen. Der Zivildienst war mit der Aussetzung der Wehrpflicht vor 15 Jahren abgeschafft worden. Gut eine Woche nach dem CSD-Anschlag untersuchen die Ermittler, ob der Attentäter per Telefon gesteuert wurde. Die Welt schreibt, dass in dem weißen Kleinbus ein zweites Handy des 21-Jährigen gefunden wurde. Es wird aktuell vom BKA ausgewertet. Außerdem zeigen die Bewegungsdaten des Kleinbusses, dass der Attentäter nicht direkt zum Tiergarten gefahren ist. Stattdessen fuhr er im Zickzackkurs, legte mehrere Stopps ein, um dann wieder stärker zu beschleunigen. Warum er so fuhr, ist noch unklar. Der Widerstand in den Bundesländern gegen die geplante Abschaffung der Rente mit 63 wächst weiter. Mit dem Bremer Bürgermeister Bovenschulte und der saarländischen Ministerpräsidentin Rehlinger haben sich jetzt auch westdeutsche Regierungschefs gegen die Abschaffung ausgesprochen. Damit sind jetzt 7 der 16 Ministerpräsidenten gegen die Abschaffung. Unionsfraktionschef Frey ist aber klar dagegen, das Rentenpaket wieder aufzuschnüren. Er sieht keinen Verhandlungsspielraum. Der neue Bundesverkehrsminister Bilger will die historisch niedrigen Pegelstände auf Flüssen zur Chefsache machen. Er lädt für übermorgen zu einer Fachkonferenz nach Bonn ein. Nach neuesten Berechnungen könnte der Pegel des Rheins an der wichtigen Engstelle Kaub zwischen Mainz und Koblenz am Freitag auf ein Tief von 18 Zentimetern fallen. Schiffe können teilweise nur noch ein Viertel der üblichen Ladung transportieren. Dadurch steigen die Transportkosten, was wiederum die Wirtschaft belastet.
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6: Mit Alexandra Eckel. Berlins regierender Bürgermeister Wegner empfängt heute Mittag im Roten Rathaus die Regierung der Fed-City-Hauptstadt der Kinder und spricht mit ihnen über ihre Ideen und Perspektiven. Die Fed-City ist eine Spielstadt in der Wuhlheide, in der Kinder an einer Kinderuni studieren und Jobs und Ämter ausprobieren können. Bezahlt wird in einer Spielwährung.
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7: Fanny's Blick schon so, was soll denn das jetzt? Wir gucken ja gerade aus dem Studiofenster. Zieht sich ein bisschen zu, so langsam. Ja. Man merkt es dann doch, also eine Unwetterwarnung gibt es. Wir waren uns noch nicht so ganz sicher, wie viel wir dann wirklich hier abbekommen. Sie ist aber auf jeden Fall da und so ein paar Schauer und Gewitter werden wohl über uns drüber ziehen. 23 Grad sind es gerade, also es ist noch sehr angenehm. Bis zu 31 sind heute auch noch drin. Zum Abend wird es dann aber auch wieder trocken. Morgen dann aber auch noch mal richtig hitzig, schwitzig mit bis zu 33 Grad.
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9: Schmitti, heute ist irgendwie der Wurm drin auf dem Stadtring 100, ne?
10: Das ist manchmal so. Da haben wir ja ohnehin diese ganze Nervbaustelle. Dann kam heute früh auch noch Wartungsarbeiten dazu. Und deshalb haben wir in Fahrtrichtung Treptow leider noch einen dicken, fetten Stau. Im Moment ab dem Hohenzollern-Damm bis zur Einfahrt Albuinstraße braucht er eine halbe Stunde, um da durchzukommen. Die A2 ist Richtung Berlin aktuell zwischen Cieza und Wollin wegen Bergungsarbeiten nach einem Unfall gesperrt. Und Vollsperrung haben wir auch auf der B101 zwischen Thyro und Trebin Nord. Dort gibt es allerdings Brückenbauarbeiten. Geblitzt wird Alt-Glienicke, Köpenicker Straße, in Schöneberg, Martin-Luther-Straße, Moorbiet, Alt-Moorbiet, in Glienicke Nordbahn, Alte Schildower Straße, B168 zwischen Friedlander Ausbau und Postbrücke und im Dreieck Werder auf der Überleitung von der A10, dem südlichen Berliner Ring, zur A2 in Richtung Magdeburg. Dankeschön an alle fürs Durchgeben und bei Staus oder Blitzern ruft gerne an oder schickt eine WhatsApp, Berlin 20 und 3x19 und kommt gut an.
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9: 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Gleich 9 Uhr am Dienstag. Schöne guten Morgen, Patti und Alice für euch hier am Start.
7: Guten Morgen. Ja, viele von euch waren ja schon im Urlaub, sind wieder zurückgekommen und hatten die tolle Intention, Postkarten zu verschicken. Mm. Naja, und jetzt seid ihr halt wieder hier und die Postkarten, die liegen immer noch unbeschrieben im Koffer.
9: Ja. Wie ihr sie trotzdem noch verschicken könnt und alle denken, die kommen aus einem anderen Land. Ihr hört es in der Viertelstunde hier bei 94.3 RS2. Guten Morgen.
7: Guten Morgen.

Stadtautobahn. Stau. Du stehst. Aber dann. Ein Song, den du liebst. Direkt danach einer, den du seit Jahren nicht gehört hast. Quit playing games with my heart. Und plötzlich ist der Stau nur noch halb so schlimm. So wake me up when it's all over. 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

0: Gehört ihr zu den Glücklichen, die schon eine Postkarte aus dem Urlaub bekommen haben? Oder habt ihr vielleicht selber schon eine verschickt? Schönen guten Morgen am Dienstag. Hier ist die RS2 Morgenshow. Also mir reicht ja ehrlich gesagt eine Urlaubs-WhatsApp.
1: Nee, Patti. Wirklich dein Ernst? Ich meine, wie schön ist es, den Briefkasten aufzumachen und dann kommt einem so eine selbstgeschriebene Briefkarte entgegen.
0: Ja, das ist doch voll schön. Ja, das ist schon irgendwie süß, aber erstens ist es mir super viel zu anstrengend im Urlaub, ja, die zu kaufen, zu schreiben, Briefmarken organisieren und dann dran zu denken, die auch noch zu verschicken. Und zweitens, ich schmeiß die sowieso weg gleich.
1: Boah, das ist
0: es ist hart, ich weiß.
1: Naja, also ich meine, die Briefmarken zu organisieren, das ist eine Sache, die könnt ihr an sich schon mal skippen. Da gibt es nämlich so einen Trick. Es gibt ja schon seit einer Weile diese mobilen Briefmarken. Da kriegt ihr einfach online so eine Zahl ausgespuckt und die schreibt ihr dann einfach in das Feld auf der Karte, wo normalerweise die Briefmarke hinkommt und zahlt dann einfach online. Hab ich leider auch schon mal vergessen dann aber. Und die Postkarte halt auch einfach mit nach Hause genommen.
0: Oh nee.
1: Ja, und dann habe ich mir gedacht, okay, schreibe ich einfach irgendeine Zahl da drauf und bin dann nach dem Urlaub einfach zu meiner Oma gefahren und habe sie dann heimlich in den
0: Bist ja eine Betrügerin,
1: geworfen.
0: Bist du. Gut, das geht aber auch dann nur, wenn die nicht ganz so weit weg wohnt.
1: Ja, das war tatsächlich mein Glück. Also das Ding ist halt, dass meine Oma sich immer einen Brief aus dem Urlaub wünscht und deshalb hatte ich ein sehr schlechtes Gewissen und dachte, sie erbt mich vielleicht, wenn ich das nicht mache.
0: Ich habe dich nicht verraten. Schönen guten Morgen.

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8: Schönen guten Morgen am Dienstag. Es ist noch relativ angenehm draußen. Wir haben hier jetzt schon um die 24 Grad. Aber es zieht sich auch langsam zu. Mm. Also so ein paar Schauer und Gewitter, die ziehen hier noch drüber über Berlin und Brandenburg. Schnappt euch am besten einen Regenschirm, sicher, sicher. Und es wird aber auch nochmal richtig knackig warm. Also wir kriegen heute nochmal bis zu 31 Grad. Morgen auch ganz schön windig und trotzdem auch ziemlich warm mit bis zu 33 Grad.
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10: Und ich bin Schmitti. Guten Morgen. Es ist ein bisschen besser geworden auf der A100. Dauert in Fahrtrichtung Treptow aber immer noch mindestens 20 Minuten länger ab Hohenzollern bis zur Einfahrt Albuinstraße. Auf der A2 ist Richtung Berlin zwischen Zeelse und Wollin nach einem Unfall die rechte Spur gesperrt. Hier wird aber mittlerweile schon aufgeräumt. Die A24 ist Richtung Berlin komplett gesperrt zwischen Suckow und Putlitz. Auch da hat's gekracht. Und geblitzt wird aktuell Altklinike, Köpenicker Straße, in Schöneberg, Martin-Luther-Straße, Moabit, Alt-Moabit und Jörg hat auch noch einen entdeckt.
11: Straße an der Wohlheide, einmal stadtauswärts auf der Höhe vom Fez und stadteinwärts Straße an der Wohlheide, ein Caddy.
10: Dankeschön fürs Durchgeben und bei Staus oder Blitzern ruft gerne an oder schickt eine WhatsApp Berlin 20 und 3x19.
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0: Guten Morgen am Dienstag. Schön, dass ihr bei uns seid. RS2-Morgenschluss an. Das wird auf jeden Fall eine heiße Nummer für euch die nächsten Tage wieder bei über 30 Grad.
1: Ja, aber ihr seid bestens gewappnet.
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0: ins Wasser, wo man entspannen kann und ein bisschen die Zeit so genießt.
1: Dann kommt hier das RS2 Cabrio jetzt wieder durchs Programm gefahren und da läuft ein Song und den musst du einfach nur erkennen.
0: Okay. Oh, schwierig.
1: Hast du eine Idee?
0: Nein, gar keine. Also ich würde mal auf jeden Fall sagen, dass der Titel wahrscheinlich Let's Get Physical ist, aber wer das jetzt singt?
1: Lange braune Haare.
0: Dua Lipa.
1: Yeah. Oh mein Gott, Organ.
0: Dankeschön.
1: Gibt's ja immer zwei Runden vom Cabrio-Quiz bei uns, ne? Eine um 7 und auch nachher um 14 Uhr nochmal. Schönen guten Morgen, hier ist 94.3 RS2.

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8: Ich bin Sebastian Pasotti. Guten Tag. Sollte die Wehrpflicht wieder eingeführt werden, bräuchte es für Verweigerer auch wieder einen Zivildienst. Die Bundesregierung lässt nach Medienberichten dazu aktuell Pläne ausarbeiten. Das Familienministerium hat in den vergangenen Monaten soziale Verbände und Organisationen befragt. Die meisten gaben an, dass sie grundsätzlich bereit wären, Wehrdienstverweigerern ein vielfältiges Angebot zu machen. Der Zivildienst war mit der Aussetzung der Wehrpflicht vor 15 Jahren abgeschafft worden. Gut eine Woche nach dem CSD-Anschlag untersuchen die Ermittler, ob der Attentäter per Telefon gesteuert wurde. Die Welt schreibt, dass in dem weißen Kleinbus ein zweites Handy des 21-Jährigen gefunden wurde. Es wird aktuell vom BKA ausgewertet. Außerdem zeigen die Bewegungsdaten des Kleinbusses, dass der Attentäter nicht direkt zum Tiergarten gefahren ist. Stattdessen fuhr er im Zickzackkurs, legte mehrere Stopps ein, um dann wieder stärker zu beschleunigen. Warum er so fuhr, ist noch unklar. Der Widerstand in den Bundesländern gegen die geplante Abschaffung der Rente mit 63 wächst weiter. Mit dem Bremer Bürgermeister Bovenschulte und der saarländischen Ministerpräsidentin Rehlinger haben sich jetzt auch westdeutsche Regierungschefs gegen die Abschaffung ausgesprochen. Damit sind jetzt 7 der 16 Ministerpräsidenten gegen die Abschaffung. Unionsfraktionschef Frey ist aber klar dagegen, das Rentenpaket wieder aufzuschnüren. Er sieht keinen Verhandlungsspielraum. Der neue Bundesverkehrsminister Bilger will die historisch niedrigen Pegelstände auf Flüssen zur Chefsache machen. Er lädt für übermorgen zu einer Fachkonferenz nach Bonn ein. Nach neuesten Berechnungen könnte der Pegel des Rheins an der wichtigen Engstelle Kaub zwischen Mainz und Koblenz am Freitag auf ein Tief von 18 Zentimetern fallen. Schiffe können teilweise nur noch ein Viertel der üblichen Ladung transportieren. Dadurch steigen die Transportkosten, was wiederum die Wirtschaft belastet.
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9: Mit Alexandra Eckel. Ab heute gibt es die ersten Tickets fürs neue Volksbad vor der Berliner Volksbühne. Das 25 Meter Becken am Rosa-Luxemburg-Platz öffnet am Freitag. Die Zeitfenster sind kostenlos und gelten jeweils für 2 Stunden. Gebucht wird über die Website der Volksbühne immer 3 Tage vor dem jeweiligen Badetag. Das Becken soll bis Anfang Oktober bleiben.
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11: Erstmal ging es ja gut los heute mit viel Sonne und schon sehr warmen 26 Grad. Es dauert aber nicht mehr lange, dann rappelt's im Karton. Schon gegen Mittag zieht von Westen her ein Niederschlagsgebiet über uns hinweg, in dem sich auch das ein oder andere Gewitter verstecken kann. Das passiert dann im Laufe des Tages öfter mal, aber zwischendurch auch längere, trockene und sonnige Phasen und bis zu schwül heißen 34 Grad.
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11: Es gibt eine Gashavarie in Siemensstadt. Der Siemensdamm ist in Höhe Ohmstraße momentan komplett gesperrt. Ebenso der Wohlrabedamm in Höhe Siemensdamm. Startring 100 Richtung Treptow immer noch locker 20, 25 Minuten anstehen. Ab Hohenzollerndamm bis zur Einfahrt Albuinstraße. Auf der A2 ist Richtung Berlin zwischen Zieser und Wollin nach einem Unfall immer noch die rechte Spur gesperrt. Und auf der A24 ist Richtung Berlin die gesamte Richtungsfahrbahn gesperrt nach einem Unfall. Und zwar zwischen Suko und Putlitz. Geblitzt wird in Falkenberg, in der Dorfstraße, in Pankow-Flora-Straße, Neukölln-Karl-Marx-Straße, B2 in Höhe Bayerswald und im Dreieck Werder auf der Überleitung von der A10, dem südlichen Berliner Ring, zur A2 in Richtung Magdeburg. Dankeschön fürs Durchgeben. Staus und Blitzer könnt ihr gerne ergänzen. Einfach per WhatsApp oder anrufen Berlin 20 und 3x19. Ich bin Schmitti und wünsche euch eine gute Fahrt.
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5: Ich bin Sebastian Pasotti. Guten Tag. Der Berliner SPD-Spitzenkandidat Steffen Krach lehnt die nächtliche Schließung des Görlitzer Parks in Kreuzberg ab. Eine solche werde es mit ihm nicht geben, sagte er dem Tagesspiegel. Der Zaun um den Görlitzer Park verlagere das Problem nur so Krach. Er will dagegen auf das Züricher Modell setzen. In der Schweizer Stadt wird der Drogenkonsum und der sogenannte Mikrohandel, also der kleinteilige Verkauf von Drogen an bestimmten Orten, toleriert. Der CSD-Anschlag ist heute Thema im Innenausschuss des Bundestags. Innenminister Dobrindt soll die Abgeordneten über den Stand der Ermittlungen informieren. Zentrale Frage ist, warum der mutmaßliche Attentäter nicht stärker überwacht wurde, obwohl er der Polizei als islamistischer Gefährder bekannt war. Linke und Grüne haben die Sondersitzung beantragt. Sie findet wegen der parlamentarischen Sommerpause digital statt.
6: Von Westen her rückt uns so langsam ein Niederschlagsgebiet auf die Pelle, das wohl gegen Mittag örtlich schon mal die Sonne verdeckt. Mit dabei können auch Gewitter, Starkregen und Hagel sein. Dazu aber heute schwülheiß mit 33 bis 34 Grad, aktuell schon 27.
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6: Wir haben es aktuell mit einer kaputten Gasleitung in Siemensstadt zu tun. Deshalb ist der Siemensdamm zwischen Obststraße und Wohlrabedamm komplett gesperrt. Ebenso der Wohlrabedamm in Höhe Siemensdamm. Startring 100 bleibt leider voll. Richtung Treptow locker 25 Minuten anstehen. Ab Hohenzollern dann bis Einfahrt Albuinstraße. Und die A11 ist Richtung Prenzlau zwischen Bernau Nord und Wandlitz momentan gesperrt. Hier laufen gerade Bergungsarbeiten nach einem Unfall. Es wird geblitzt in Falkenberg, Dorfstraße in Pankow-Flora-Straße, Neukölln, Karl-Marx-Straße, B2 in Höhe Bayerswald, das ist bei Schwedt, und im Dreieck Werder auf der Überleitung von der A10, dem südlichen Berliner Ring, zur A2 in Richtung Magdeburg. Dankeschön fürs Durchgeben. Bei Staus oder Blitzern ruft gern an oder schickt eine WhatsApp. Berlin 20 und 3x die 19. Ich bin Schmitti und wünsche euch eine gute Fahrt.
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5: Ich bin Ralf Gulke. Guten Tag. Die Bundesregierung bereitet die Grundlagen für einen neuen Zivildienst vor. Das sagte Unionsfraktionschef Thorsten Frei bei NTV.
6: Also jedenfalls bereitet man sich in der Bundesregierung auf Eventualitäten vor. Und für den Fall, dass es zu einer Wiedereinführung einer Wehrpflicht käme, müsste es ja auch einen entsprechenden Ersatzdienst geben und dass sich das Bundesfamilienministerium mit allen Eventualitäten darauf vorbereitet und auf unterschiedliche Situationen und Szenarien vorbereitet, ist, glaube ich, sehr klug und richtig.
5: In Sachen Wehrpflicht gäbe es aktuell aber keinen neuen Erkenntnisstand, so Frei weiter. Der Bremer CDU-Landeschef Heiko Strohmann hat Parteichef Friedrich Merz scharf für seinen Umgang mit den ostdeutschen Landesverbänden kritisiert. Unter Merz fühle sich die CDU manchmal an wie eine Partei vor der Wende, sagte er dem Fokus. Der Kanzler führe die Partei mit der Brille eines Sauerländers und sei in der alten Bundesrepublik verhaftet. Strohmann war schon bei den Querelen zur Umbildung der Bundesregierung als scharfer Merz-Kritiker aufgefallen. Nach dem Ansturm zehntausender Migranten auf die spanische Exklave Ceuta in Nordafrika beraten heute die EU-Innenminister in einer Videoschalte über die Konsequenzen. Dabei soll es vor allem darum gehen, wie die EU ihre Außengrenzen künftig besser schützen kann. 22 der 27 Mitgliedsländer, darunter auch Deutschland, hatten die außerordentliche Sitzung gefordert und außerdem Spaniens Migrationspolitik kritisiert. Die stark gestiegenen Ölpreise füllen die Kassen der Ölkonzerne. Der Gewinn des britischen Konzerns BP stieg im zweiten Quartal um mehr als das Doppelte. Der saudi-arabische Ölriese Aramco steigerte seinen Gewinn um 44%. Zuvor hatten bereits Shell, ExxonMobil und Chevron hohe Profite gemeldet.
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7: Mit Michelle Gradell. In Berlin sind immer mehr ältere Menschen auf Hilfe vom Staat angewiesen. Ende vergangenen Jahres bekamen mehr als 60.000 Menschen über der Regelaltersgrenze Grundsicherung. Auch Wohngeld bekommen inzwischen deutlich mehr Ältere. Innerhalb von 9 Jahren hat sich die Zahl fast vervierfacht. Die Zahlen zeigen, dass Altersarmut ein immer größeres Problem wird.
8: Wechselhafter Dienstag wird das heute. Mit bis zu 24 Grad zwar sehr heiß, aber auch sehr schwül und energiegeladen. Neben Sonne kann es auch immer wieder lokal kräftige Schauer und Gewitter, örtlich sogar mit Starkregen, Hagel und Sturmböen geben. Aktuell schon sehr warme 28 Grad.
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8: Es gibt kaum Entspannung bisher auf dem Stadtring 100. In Fahrtrichtung Süd, also in Richtung Treptow, dauert es mindestens noch 35 Minuten länger ab dem Hohenzollern dann bis zur Einfahrt Albuinstraße. Dann schauen wir in Richtung Siemensstadt. Gashavarie hier auf dem Siemensdamm. Dort ist komplett gesperrt zwischen Ohmstraße und dem Wohlrabedamm. Es gibt Stau auf der Umfahrung über Fürstenbrunner Weg. Da bitte mindestens eine Viertelstunde mehr einplanen. Die A11 ist Richtung Prenzlau zwischen Bernau Nord und Wandlitz nach einem Unfall gesperrt und geblitzt wird aktuell in Köpenick-Spindlersfelder Straße, Kreuzberg auf der Lindenstraße, in Tempelhof auf dem Kolumbiadamm, B1 in Lichtenow und B96 zwischen Dabendorf und Großmachnow. Dankeschön an alle fürs Durchgeben. Staus und Blitzer könnt ihr gerne noch ergänzen. Ruft ganz einfach an oder schickt eine WhatsApp Berlin 20 und 3x19. Ich bin Schmitti und wünsche euch eine gute und unfallfreie Fahrt.
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4: Ich bin Sebastian Pasotti. Guten Tag. Der Streit um die nächtliche Schließung des Görlitzer Parks in Kreuzberg beschäftigte Anwohner und die Landespolitik über Monate. SPD-Spitzenkandidat Steffen Krach macht nun klar, er will keine nächtliche Schließung. Er wolle das Problem ernsthaft lösen und das schaffe man nicht mit Symbolpolitik, sagte Krach dem Tagesspiegel. Er will stattdessen ein Modell einführen wie in der Schweizer Stadt Zürich. Dort wird zum Beispiel der Drogenkonsum und der Kleinsthandel an bestimmten Orten toleriert. Nach dem CSD-Anschlag haben Ermittler offenbar ein zweites Handy des Attentäters sichergestellt. Es sei im Tatfahrzeug gefunden worden, schreibt die Welt. Das BKA wertet die Handydaten aktuell aus und untersucht, ob der Attentäter von einer zweiten Person per Telefon Anweisungen erhielt. Die Bewegungsdaten des weißen Kleinbusses zeigen derweil, dass der 21-Jährige nicht auf direktem Weg zum Tiergarten fuhr, sondern einen Zickzack-Kurs mit mehreren Stopps und erneuten Beschleunigungsphasen zurücklegte.
5: Die einen haben Sonne, die anderen schon Regen oder Gewitter. So verteilt sich das über den ganzen Tag und wechselt sich auch immer wieder ab. Was wir alle gemeinsam haben, sind hochsommerliche Temperaturen. Aktuell schon 28 bis 29 Grad, maximal 34 sind noch möglich.
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5: Auf dem Stadtring 100 haben wir es noch mit mächtig Stau zu tun in Richtung Treptow. Locker eine halbe Stunde anstehen, ab Kreuz Schmargendorf jetzt bis zur Albuinstraße. In Siemensstadt ist weiterhin der Siemensdamm zwischen Ohmstraße und Wohlrabedamm wegen einer Gashavarie komplett gesperrt. Gesperrt ist auch die A11 Richtung Prenzlau zwischen Bannon Nord und Wandlitz nach einem Unfall. Dann hat es gekracht auf der A24 in Richtung Berlin zwischen Neuruppin und Neuruppin Süd. Da ist alles noch ungesichert. Und auch nochmal eine ungesicherte Unfallstelle A113 Richtung Dresden in Höhe Schönefeld Nord. Bitte überall an die Rettungsgasse denken. Geblitzt wird's in Adlershof auf dem Adlergestell in Höhe Kliniker Weg, beidseitig sogar. Köpenick-Spindlersfelder Straße, Kreuzberg-Lindenstraße, Tempelhof, Kolumbiadamm und B96 zwischen Dabendorf und Großmachnow. Dankeschön an alle fürs Durchgeben. Bei Staus oder Blitzern ruft gern an oder schickt eine WhatsApp. Berlin 20 und 3x19.
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8: Ich bin Ralf Gulke. Guten Tag. Sollte die Wehrpflicht wieder eingeführt werden, wird auch der Zivildienst wiederkommen. Das sagte der neue Unionsfraktionschef Thorsten Frei bei NTV. Akut sei das aber nicht.
9: Nein, da gibt es keine neue Diskussion und auch keinen neuen Diskussionsstand. Aber nichtsdestotrotz muss sich eine Bundesregierung natürlich auf unterschiedliche Eventualitäten vorbereiten. Und für den Fall der Fälle kann man ja nie ausschließen, dass Entscheidungen schnell getroffen werden müssten. Dann müssen auch die sich daraus ergebenden Konsequenzen klar sein.
8: Das Familienministerium hat bei großen Verbänden und Organisationen angefragt, ob sie im Fall des Falles Zivildienstleistende beschäftigen könnten. Der Bremer CDU-Landeschef Heiko Strohmann hat Parteichef Friedrich Merz scharf für seinen Umgang mit den ostdeutschen Landesverbänden kritisiert. Unter Merz fühle sich die CDU manchmal an wie eine Partei vor der Wende, sagte er dem Fokus. Der Kanzler führe die Partei mit der Brille eines Sauerländers und sei in der alten Bundesrepublik verhaftet. Strohmann war schon bei den Querelen zur Umbildung der Bundesregierung als scharfer Merz-Kritiker aufgefallen. Bei anhaltender Hitze und Trockenheit hat das Niedrigwasser am Rhein an einigen Orten neue Tiefststände erreicht. Am Pegel Kaub wurden nur noch 24 Zentimeter gemessen, womit der bisher niedrigste bekannte Wasserstand um 1 Zentimeter unterschritten wurde. Auch in Köln und Duisburg lagen die Rheinpegel auf neuen Tiefstmarken. Das Niedrigwasser des Flusses führt laut Bundeskartellamt auch zu regionalen Preisunterschieden beim Sprit. Generell gilt, je weiter nördlich, desto teurer ist das Tanken. Der Waldbrand in den Niederlanden unweit der Grenze zu Nordrhein-Westfalen ist weiter nicht unter Kontrolle. Die Flammen in einem Naturschutzgebiet in der Nähe von Ostrum hätten sich in der Nacht weiter ausgebreitet, teilten die Behörden der Provinz Limburg mit. Ein Campingplatz wurde geräumt, der Zugverkehr in dem Gebiet eingestellt.
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10: Mit Michelle Gradell. Für die Berlinwahl gibt es ab heute einen Sozialomat. Die Diakonie hat den online gestellt. Dort können Wählerinnen und Wähler vergleichen, wie Parteien zu Themen wie Wohnen, Pflege, Gesundheit, Armut und Integration stehen. Angefragt wurden alle 17 Parteien, die im September antreten. 12 davon haben geantwortet.
11: Es könnte heute noch ordentlich scheppern bei schwül heißen 33 bis 34 Grad maximal. Es gibt zwar auch immer wieder Sonnenschein, aber es sind eben auch kräftige Schauer und Gewitter möglich. Und die können es örtlich wirklich in sich haben mit Starkregen, Hagel und Sturmböen. Aktuell sind wir schon bei 29 Grad angekommen.
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11: Ist noch ganz schön stauig jetzt um die Mittagszeit auf dem Stadtring 100. Also in Fahrtrichtung Süd bzw. Treptow sind es ja fast 30 Minuten ab Hohenzollerndamm bis zur Albuinstraße. In Siemensstadt wird weiterhin eine kaputte Gasleitung repariert. Auf dem Siemensdamm ist stadteinwärts deshalb eine Spur gesperrt. Die A10, der westliche Berliner Ring, zwischen Großkreuz und Leest dauert es in beiden Richtungen vor der Baustelle Höhe Havelbrücke etwa 10 Minuten länger. Und dann gab es noch ein paar Unfälle. Einmal A11 Richtung Prenzlau. Hier ist die Autobahn sogar gesperrt zwischen Bernau Nord und Wandlitz. Und auf der A24 haben wir Richtung Berlin Behinderungen nach einem Unfall zwischen Neuruppin und Neuruppin Süd. Die neuesten Blitzer in Adlershof auf dem Adlergestell Höhe Glienicker Weg beidseitig. Kreuzberg auf dem Mehringdamm. In Weißensee auf der Berliner Allee. Frankfurt Walter-Korsing-Straße und auf der B167 in Höhe Tornow. Dankeschön an alle fürs Durchgeben und bei Staus oder Blitzern ruft gerne an oder schickt ganz einfach eine WhatsApp. Berlin 20 und 3x19. Ich bin Schmitti und wünsche euch eine gute Fahrt.
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5: Ich bin Sebastian Pasotti. Guten Tag. Der Berliner SPD-Spitzenkandidat Steffen Krach lehnt die nächtliche Schließung des Görlitzer Parks in Kreuzberg ab. Eine solche werde es mit ihm nicht geben, sagte er dem Tagesspiegel. Der Zaun um den Görlitzer Park verlagere das Problem nur, so Krach. Er will dagegen auf das Züricher Modell setzen. In der Schweizer Stadt wird der Drogenkonsum und der sogenannte Mikrohandel, also der kleinteilige Verkauf von Drogen, an bestimmten Orten toleriert. Der CSD-Anschlag ist heute Thema im Innenausschuss des Bundestags. Innenminister Dobrindt soll die Abgeordneten über den Stand der Ermittlungen informieren. Zentrale Frage ist, warum der mutmaßliche Attentäter nicht stärker überwacht wurde, obwohl er der Polizei als islamistischer Gefährder bekannt war. Linke und Grüne haben die Sondersitzung beantragt. Sie findet wegen der parlamentarischen Sommerpause digital statt.
6: Ja, ich muss sagen, Wetter hat sich so langsam wieder beruhigt, ist noch sehr wolkig draußen, bei 25 Grad aktuell. Bisschen heißer wird's noch, bis zu 30 Grad schaffen wir heute noch.
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6: Ist gerade ganz schön voll auf den Straßen, vor allem A100 Richtung Treptow, ab Hohenzollern-Damm und Albuinstraße braucht er gerade 30 Minuten länger. Dann gab es in Siemensstadt eine kaputte Gasleitung, dort ist gerade gesperrt auf dem Siemensdamm. Dann auf der A10, dem westlichen Berliner Ring, dauert zwischen Großkreuz und Leest in beiden Richtungen aufgrund einer Baustelle auch 10 Minuten länger. Und auf der A11 Richtung Prenzlau ist die Autobahn zwischen Bernau Nord und Wandlitz gesperrt. Die neuesten Blitzer stehen in Steglitz unter den Eichen, Prenzlauer Berg, Greifswalder Straße, Inzhossen, Straße der Jugend und Frankfurt-Oder im Weinbergweg. Vielen Dank euch fürs Bescheid geben und wenn ihr noch Staus oder Blitzer gesehen habt, ja, dann ruft doch gerne an oder schickt eine WhatsApp an Berlin 20 und 3x19. Schöne Fahrt wünscht Paul.
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8: Ich bin Ralf Gulke. Guten Tag. Die Bundesregierung bereitet die Grundlagen für einen neuen Zivildienst vor. Das sagte Unionsfraktionschef Thorsten Frey bei NTV.
9: Also jedenfalls bereitet man sich in der Bundesregierung auf Eventualitäten vor. Und für den Fall, dass es zu einer Wiedereinführung einer Wehrpflicht käme, müsste es ja auch einen entsprechenden Ersatzdienst geben und dass sich das Bundesfamilienministerium mit allen Eventualitäten darauf vorbereitet und auf unterschiedliche Situationen und Szenarien vorbereitet, ist, glaube ich, sehr klug und richtig.
8: In Sachen Wehrpflicht gäbe es aktuell aber keinen neuen Erkenntnisstand. So Frei weiter. Marokko hat eine Verantwortung für die Massenankunft von Migranten in der spanischen Exklave Ceuta zurückgewiesen. Ein hochrangiger Vertreter der Regierung in Rabat bestritt im Gespräch mit Reportern, dass die Grenzkontrollen unzulänglich gewesen seien. Er verwies auf ein spanisches Gerichtsurteil, wonach über den Seeweg ankommende Migranten nicht sofort abgeschoben werden dürfen. Die marokkanische Regierung habe Madrid vermittelt, dieses Urteil werde für Probleme sorgen und es habe für Probleme gesorgt. Bei anhaltender Hitze und Trockenheit hat das Niedrigwasser am Rhein an einigen Orten neue Tiefststände erreicht. Am Pegel Kaub wurden nur noch 24 Zentimeter gemessen, womit der bisher niedrigste bekannte Wasserstand um einen Zentimeter unterschritten wurde. Auch in Köln und Duisburg lagen die Rheinpegel auf neuen Tiefstmarken. Das Niedrigwasser des Flusses führt laut Bundeskartellamt auch zu regionalen Preisunterschieden beim Sprit. Generell gilt, je weiter nördlich, desto teurer ist das Tanken. Nahe der griechischen Hauptstadt Athen kämpft die Feuerwehr weiter gegen einen seit 5 Tagen wütenden Waldbrand. Mehr als 30 Löschflugzeuge und Hubschrauber sind im Einsatz, mehr als 500 Feuerwehrleute ebenfalls. Es gibt Erfolgsmeldungen, aber es entstehen auch ständig neue Brände.
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10: Mit Michelle Gradell. Mit dem neuen Kita-Jahr starten in Berlin auch die Willkommensgutscheine für Familien. Verschickt werden sie an Eltern, deren Kinder noch nicht in eine Kita oder in die Kindertagespflege gehen. Mit dem Gutschein können die Eltern ihr Kind direkt anmelden, wenn ein Platz frei ist. Ein extra Antrag ist dafür nicht nötig.
11: Das Wetter fühlt sich an, als wären wir gerade wirklich in den Tropen. 25 Grad aktuell, sehr, sehr schwül draußen, viele Wolken am Himmel. Später kommt dann wieder häufiger die Sonne raus, bei bis zu 34 Grad. Aber die einzelnen kräftigen Gewitter, die bleiben trotzdem noch.
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11: So ist immer noch relativ viel los. A100 Richtung Treptow zwischen Hohenzollern-Damm und Alboinstraße braucht da gerade 10 Minuten länger. Dann in Siemensstadt wird weiterhin eine kaputte Gasleitung repariert. Auf dem Siemensdamm ist stadteinwärts deshalb eine Spur gesperrt. Dann auf der A10 westlicher Berliner Ring dauert es zwischen Großkreuz und Leest in beiden Richtungen vor der Baustelle an der Havelbrücke etwa 13 Minuten länger. Und dann gab es noch 2 Liegenbleiber. A24 Berliner Ring Richtung Pritzwalk zwischen Dreieck-Havelland und Kremmen und A10 Dreieck-Havelland Richtung Dreieckwerder. zwischen Potsdam Nord und Liest. Dort ist auch ein Fahrzeug liegen geblieben. Die neuesten Blitzer stehen in Kreuzberg in der Urbanstraße, Langwitz in der Kaiser-Wilhelm-Straße, Falkensee in der Nauener Chaussee und Frankfurt-Oder in der Heilbronner Straße. Vielen Dank euch fürs Bescheid geben und wenn ihr noch Staus oder Blitzer gesehen habt, ja, dann ruft doch gerne an oder schickt eine WhatsApp an Berlin 20 und 3x19. Schöne Fahrt wünscht Paul.
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9: Ich bin Sebastian Pasotti. Guten Tag. Der Streit um die nächtliche Schließung des Görlitzer Parks in Kreuzberg beschäftigte Anwohner und die Landespolitik über Monate. SPD-Spitzenkandidat Steffen Krach macht nun klar, er will keine nächtliche Schließung. Er wolle das Problem ernsthaft lösen und das schaffe man nicht mit Symbolpolitik, sagte Krach dem Tagesspiegel. Er will stattdessen ein Modell einführen wie in der Schweizer Stadt Zürich. Dort wird zum Beispiel der Drogenkonsum und der Kleinsthandel an bestimmten Orten toleriert. Nach dem CSD-Anschlag haben Ermittler offenbar ein zweites Handy des Attentäters sichergestellt. Es sei im Tatfahrzeug gefunden worden, schreibt die Welt. Das BKA wertet die Handydaten aktuell aus und untersucht, ob der Attentäter von einer zweiten Person per Telefon Anweisungen erhielt. Die Bewegungsdaten des weißen Kleinbusses zeigen derweil, dass der 21-Jährige nicht auf direktem Weg zum Tiergarten fuhr, sondern einen Zickzack-Kurs mit mehreren Stopps und erneuten Beschleunigungsphasen zurücklegte.
10: Ja, Wetter ist nicht ganz ohne. So langsam beruhigt sich. 26 Grad haben wir aktuell. Es ist sehr heiß und sehr schwül noch. Am Nachmittag kommt dann mehr die Sonne raus. Morgen bleibt es dann ähnlich. Schwül, heiß und rund 33 Grad. Genauso wie Gewitter.
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10: Immer noch relativ voll draußen. A100 Richtung Treptow zwischen Hohenzollern-Damm und Kreuz Schöneberg braucht er gerade 22 Minuten länger. Dann auf der A10, dem westlichen Berliner Ring, dauert zwischen Großkreuz und Leest in beiden Richtungen vor der Baustelle an der Havelbrücke etwa 12 Minuten länger. Dann A10 südlicher Berliner Ring, Dreieck Potsdam Richtung Schönefelder Kreuz zwischen Genshagen und Rangsdorf ist der rechte Fahrstreifen gesperrt aufgrund von Baumfellarbeiten noch bis 13.40 Uhr. Und A10 Dreieck Havelland Richtung Dreieckwerda zwischen Potsdam Nord und Leest ist ein Fahrzeug auf der Fahrbahn liegen geblieben, also ein bisschen vorsichtiger fahren. Die neuesten Blitzer, die stehen in Kreuzberg in der U-Bahn-Straße, Langwitz in der Kaiser-Wilhelm-Straße, Falkensee in der Nauna-Chaussee und Frankfurt-Oder in der Heilbronner Straße. Vielen Dank euch fürs Bescheid geben und wenn ihr noch Staus oder Blitzer gesehen habt, ja, dann ruft doch gerne an oder schickt einfach eine WhatsApp an Berlin 20 und 3x19. Schöne Fahrt euch!
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15: Ich bin Ralf Gulke. Guten Tag. Sollte die Wehrpflicht wieder eingeführt werden, wird auch der Zivildienst wiederkommen. Das sagte der neue Unionsfraktionschef Thorsten Frey bei NTV. Akut sei das aber nicht.
16: Nein, da gibt es keine neue Diskussion und auch keinen neuen Diskussionsstand. Aber nichtsdestotrotz muss sich eine Bundesregierung natürlich auf unterschiedliche Eventualitäten vorbereiten. Und für den Fall der Fälle kann man ja nie ausschließen, dass Entscheidungen schnell getroffen werden müssten. Dann müssen auch die sich daraus ergebenden Konsequenzen klar sein.
15: Das Familienministerium hat bei großen Verbänden und Organisationen angefragt, ob sie im Fall des Falles Zivildienstleistende beschäftigen könnten. Der Innenausschuss des Bundestages ist zu einer Sondersitzung in der Sommerpause zusammengekommen. Einziges Thema der Videoschalte ist der Anschlag auf die CSD-Feier in Berlin. An der Konferenz nimmt auch Bundesinnenminister Dobrindt teil. Nach dem Anschlag hatte er einen Maßnahmenkatalog gegen sogenannte Gefährder angekündigt. In Berlin tragen die ersten von ihnen bereits elektronische Fußfesseln. Die Grünen im Bundestag fordern angesichts der Hitze in diesem Sommer eine Krisenkoordinierung im Kanzleramt. Friedrich Merz müsse eine Krise diesen Ausmaßes zur Chefsache machen, sagte Fraktionschefin Katharina Dröge. Es sei fahrlässig, dass der Kanzler die Hitze und die Folgen der Krise komplett ignoriere. Laut Robert-Koch-Institut starben in diesem Jahr schon 10.000 Menschen in Deutschland wegen der Hitze. Die Binnenschifffahrt kommt wegen niedriger Flusspegelstände allmählich zum Erliegen. Das Luxushotel Adlon in Berlin soll für mindestens 280 Millionen Euro verkauft werden. Das Hotel gehört einem von der Jagdfeldgruppe gemanagten Fonds, dessen rund 4.000 meist private Anleger sind zu einer Abstimmung über den Verkauf aufgerufen. Für Hotelgäste und Partner ändere sich vorerst nichts, so die Manager. Der Pachtvertrag des Hotelbetreibers Kempinski laufe erst Ende 2032 aus.
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17: Mit Michelle Kradel. In Berlin sind immer mehr ältere Menschen auf Hilfe vom Staat angewiesen. Ende vergangenen Jahres bekamen mehr als 60.000 Menschen über der Regelaltersgrenze Grundsicherung. Auch Wohngeld bekommen inzwischen deutlich mehr Ältere. Innerhalb von 9 Jahren hat sich die Zahl fast vervierfacht. Die Zahlen zeigen, dass Altersarmut ein immer größeres Problem wird.
18: Ja, das ist heute so ein Mix aus allem, kann man sagen. Wir haben Regen, wir haben viele Wolken, wir haben zwischendurch auch schon Gewitter gehabt und aber auch viel Sonne ist mit dabei. Aktuell haben wir in Berlin 24 Grad, in Brandenburg sind stellenweise schon 29 Grad. Es ist so super schwül draußen. Also der Nachmittag, der bleibt jetzt trocken und sonnig, aber so ganz unangenehm warm. Stellenweise kann es auch ein bisschen nass werden. Nachts sind dann nochmal kräftige Schauer mit dabei, aber dann ist es erstmal trocken. Morgen sieht es dann genauso aus wie heute. Viel Sonne, ab und zu mal Regen und es wird sehr schwül bei 33 Grad.
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18: So, jetzt müssen wir alle starke Nerven haben. Es ist super viel los auf den Straßen. Also es geht los, Stadtring 100 ist gut was los. Einmal haben wir Stau natürlich Richtung Süden, ab Kreuz Wilmersdorf bis Kreuz Schöneberg, da seid ihr in 15 Minuten durch. Dann hat es einen Unfall gegeben und zwar in Richtung Wilmersdorf in Höhe Beuselstraße hat es geknallt. Hier ist deshalb jetzt die rechte Spur gesperrt. Und dann ist am Ende der 100, sag ich mal, viel los und zwar einmal in Richtung Treptow zwischen Dreieck Neukölln und Sonnenallee ist die Straße gesperrt, eine Spur gesperrt. Deswegen haben wir da jetzt schon guten Stau und in der Gegenrichtung, also 100 Richtung Norden. Da hat es direkt an der Grenzallee einen Unfall gegeben. Deshalb staut es sich jetzt hier ordentlich zurück. 30 Minuten braucht ihr dann länger. Ansonsten sieht die City aber noch ganz gut aus. Es geht auch raus nach Brandenburg. Da haben wir einen Stau auf der A9 Richtung Berlin zwischen Coswig und Wittenberg. Da braucht ihr 20 Minuten von der Baustelle länger. Dann ebenfalls A9 Richtung Berlin zwischen Beelitz und Beelitz-Heilstätten. Da ist ein Auto liegen geblieben. Steht hier noch auf der Straße. Fahrt da unbedingt langsamer. Weiter geht's auf der A10 westlicher Berliner Ring Richtung Dreieckwerda zwischen Leest und Vöben. Da haben wir die Baustelle. Da haben wir 10 Minuten stockenden Verkehr. Und dann haben wir noch die A11 in Richtung Berliner Ring zwischen Finofurt und Lanke. Da läuft Kraftstoff aus einem kaputten Auto auf. Das Auto steht mittlerweile auf dem Standstreifen. Fahrt hier unbedingt vorsichtig. Polizei weiß bereits Bescheid. Und die neuesten Blitzer, die warten auf euch in Spandau auf dem Hohenzollernring. In Atlashof Adlergestell steht einer. In Potsdam Rudolf-Breitscheid-Straße und in Neuruppin Witzdocker Allee. Vielen Dank euch fürs Bescheid geben. Und wenn ihr jetzt auch noch einen Sturmblitzer unterwegs irgendwo gesehen habt, ruft doch gerne an, sagt uns allen Bescheid oder schickt uns einfach eine WhatsApp rum. Berlin 20, 3x19. Euch eine gute Fahrt.
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18: Hallöchen, wir haben es eine Minute nach 14 Uhr. Der Feierabend ist nicht mehr weit weg und bis dahin begleite ich euch gerne zusammen. Und jetzt gleich geht's um das nächste exklusive Cabrio-Wochenende für euch. Also meldet euch doch gerne noch schnell an, auch für unser Cabrio-Quiz auf rs2.de und dann spielen wir in 15 Minuten zusammen hier bei 94.3 RS2.

0: bei dem Wetter einfach schön ins Cabrio steigen und ab in die Sonne fahren? Könnt ihr haben.
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0: Bei uns, da fährt das Cabrio direkt hier durchs RS2-Programm. Erkennt ihr den Song, der dabei im Autoradio läuft, dann sichert ihr euch mit ein bisschen Glück ein schickes Cabrio für ein ganzes Wochenende. Jetzt mit mir quizzen darf Janine aus Karlshorst.
2: Hallöchen.
0: Hallihallo, wo bist du gerade, was machst du?
2: Aktuell bin ich tatsächlich in Hagnau am Bodensee. Ich bin im Urlaub.
0: Ach, schön, das klingt ja gut.
2: Absolut, 34 Grad und Sonne satt.
0: Oh, geil, hier hat's heute ein bisschen geregnet. Also sie war nicht ganz so schön, aber auch heiß.
2: Ja, auch heiß. Ja, okay, alles klar.
0: Und hast du denn schon eine Idee, wo es mit dem Cabrio als nächstes hingehen soll?
2: Oh, Berlin hat so viel zu bieten und das Umland. Also da würde mir wahrscheinlich schon noch was einfallen. Richtung Potsdam raus soll auch sehr schön sein.
0: Ja, das stimmt. Und dann schön Verdeck auf und Haare im Wind wehen lassen.
2: So sieht's aus, ganz genau.
0: Sehr gut, Janine. Dann würde ich sagen, wir legen einfach mal los und starten die Quizrunde. Bist du bereit?
2: Ich bin bereit, ja.
0: Sehr gut, dann gut zuhören. So.
2: Ja, also auf jeden Fall ist es Ed Sheeran.
0: Ja, sehr gut.
2: Eins von beiden reicht ja, ne?
0: Genau, richtig. Du liegst komplett richtig, das ist Ed Sheeran. Hast du noch den Songtitel oder weißt du den nicht?
2: Da komme ich gerade nicht drauf.
0: Du, alles gut, kein Problem. Das ist Ed Sheeran mit Perfect.
2: Ja.
0: Damit bist du ganz nah dran an deinem Cabrio-Wochenende. Das verlosen wir ja unter allen, die in dieser Woche richtig raten. Und die 350 Euro Kosten gehen natürlich auf uns. Also, wir drücken dir die Daumen.
2: Ich bedanke mich recht herzlich.
0: Ja, sehr gerne und hab noch einen schönen Urlaub.
2: Ja, ebenfalls. Und schöne Grüße nach Berlin.
0: Ja, und die nächste Quizrunde, die ist morgen früh wieder um 7.07 Uhr in der RS2 Morgenshow. Und natürlich spielen wir unseren Cabrio-Hit jetzt auch nochmal in voller Länge. Hier ist Ed Sheeran mit Perfect bei 94.3.

0: Ja, die grauen Wolken draußen, die werden weniger, ihr seht's richtig. Und passend gibt's gleich gute Laune Musik. Von Kamprad, Hug Yourself. Und dazu gibt's einen Klassiker von ihr. Christina Aguilera, Genie in a Bottle. Gleich hier bei 94.3 RS2, Berlins bester Musikmix.
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13: Ich bin Elke Martens, guten Tag. Es ist eines der berühmtesten Luxushotels Deutschlands, das Adlon in Berlin. Nun soll es verkauft werden für mindestens 280 Millionen Euro. Das Hotel gehört einem von der Jagdfeldgruppe gemanagten Fonds, dessen rund 4000 überwiegend private Anleger sind zu einer Abstimmung über den Verkauf aufgerufen. Für Hotelgäste und Partner ändere sich vorerst nichts, so die Manager. Der Pachtvertrag des Hotelbetreibers Kempinski laufe erst Ende 2032 aus. Seit heute ist der Sozialomat in Berlin online. Anderthalb Monate vor der Berliner Abgeordnetenhauswahl bietet die kirchliche Diakonie diese Informationsmöglichkeiten für Wählerinnen und Wähler an. Sie können dort vergleichen, wie die Parteien zu Themen wie Pflege, Wohnen und Integration stehen.
0: So, hier in Steglitz ist die Sonne jetzt schon mal wieder draußen. Endlich sehen wir sie, war ja relativ grau bisher heute. Aber jetzt kämpft die Sonne sich weiter durch. Es sind aktuell 28 Grad in Berlin, 30 sind schon in Brandenburg stellenweise. Ja, und es ist so super schwül draußen durch den Regen, also ganz schön unangenehm. Der Nachmittag, der bleibt jetzt weitestgehend trocken und sonnig, nur stellenweise kann es noch ein bisschen nass werden. Und vor allem in der Nacht, da sind dann nochmal kräftige Schauer mit dabei. Morgen, da geht es eigentlich genauso heute wie weiter. Wir machen einfach Copy-Paste. Viel Sonne, ab und zu mal Regen und schwüle 33 Grad.
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0: Mein Gott, ey, da ist was los auf den Straßen. Also Stadtring 100 hatte gut zu tun, sagen wir mal. Und zwar hat es einmal einen Unfall gegeben in Richtung Wedding zwischen dem Tunnel Rathenauplatz und dem Dreieck Funkturm. War bis gerade eben noch die rechte Spur gesperrt und auch die mittlere Spur. Feuerwehr und Polizei sind da vor Ort im Einsatz. Es ist jetzt aber wohl alles wieder frei. Ihr kommt da jetzt wieder durch. Trotzdem staut es sich dadurch etwas zurück. Und zwar Richtung Norden steht ja ab Hohenzollern da bis Dreieck Funkturm. Deshalb eine gute Viertelstunde an. Dann hat es ebenfalls in Richtung Norden in der Grenzallee direkt einen Unfall geben. Da staut es sich jetzt auch zurück. Da seid ihr auch in 15 Minuten durch. Und ansonsten haben wir die üblichen Staus. Stadtring A100 in Richtung Süden. Da steht ihr ab Kreuz Wilmersdorf bis Kreuz Schöneberg 15 Minuten an. Und auch auf der Überleitung von der A113 auf die A100 in Richtung Süden. Da haben wir einen Stau. Da seid ihr in 12 Minuten durch. Dann geht's raus nach Brandenburg. Da passt ihr bitte auf der A9 Richtung Berlin zwischen Beelitz und Beelitz-Heilstätten. Da steht ein kaputtes Auto auf der Straße. Und ebenfalls A9 Richtung Berlin. Da braucht ihr mehr Zeit zwischen Coswig und Wittenberg. Hier haben wir 20 Minuten stockenden Verkehr wegen der Baustelle. Mehr Zeit braucht ihr übrigens auch auf der A10, westlicher Berliner Ring Richtung Dreieckwerder zwischen Leest und Fürben. Hier haben wir auch die Dauerbaustelle, da seid ihr in 10 Minuten durch. Und dann fahrt ihr bitte langsamer auf der A11 in Richtung Berliner Ring zwischen Finofurt und Lanke. Da läuft nämlich Kraftstoff aus einem kaputten Auto aus. Der steht da auf dem Standstreifen der PKW. Fahrt ihr also unbedingt vorsichtig. Polizei ist aber bereits auf dem Weg. Und die neuesten Blitzer, die warten auf euch. In Wilmersdorf auf der Bundesallee, in Marzahn, Sizilienstraße. In Genshagen steht einer auf der Genshagener Dorfstraße und auf der A24 zwischen Neuruppin und Herzsprung. Vielen Dank euch fürs Bescheid geben. Und wenn ihr jetzt auch noch einen Staublitzer unterwegs irgendwo gesehen habt, ruft gern an oder schickt uns eine WhatsApp rum. Berlin 20, 3x19 und euch eine gute Fahrt.
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0: Hallihallo, 14:30 haben wir es. Und wenn es für euch heute Abend vielleicht noch eine Runde in den Biergarten geht oder noch ein Käffchen trinken in der Sonne, dann kommt gerade eigentlich immer nur eine Frage auf: Sind die Dinger eigentlich blöd? Ja, es geht um Wespen. Warum die gerade so richtig hartnäckig sind, das hört ihr in 15 Minuten hier bei 94.3 RS2.

Dieser Moment, wenn ihr auf euer leckeres Essen wartet und ja, es euch dann mit gefühlt 15 Wespen teilen müsst. Oh, Gänsehaut. Hier ist 94.3 RS2. Ja, gefühlt sind die Wespen in diesem Jahr besonders nervig und hartnäckig. Aber ja, ich glaube, das sagt man auch irgendwie jedes Jahr. Aber der Wespenhöhepunkt ist jetzt im August. Dann sind nämlich die Völker am größten. Das Nahrungsangebot im Nest bricht ein. Und ja, die Arbeiterinnen suchen für sich selbst nach Zucker an eurem Tisch. Zucker ist quasi für die wie so Kerosin. Und uns nehmen die eigentlich gar nicht wahr. Es sei denn, ihr seid irgendwie bunt angezogen und habt mit eurem Lieblingsparfüm eine Runde übertrieben. So rund 10 Wochen stehen uns noch bevor, dann werden die Nächte zu kalt und die kleinen Viecher sterben. Müssen wir also durchhalten, aber vielleicht habt ihr ja ihr Profi-Tipps, wie man Wespen am besten von einem fernhält. Ich bin für alles offen, probier alles aus. Schreibt uns da gerne auf Instagram rs2.berlin.

0: ist Taylor Swift mit Fate of Ophelia.
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12: Ich bin Ralf Gulke. Guten Tag. Nach dem Massenandrang von Migranten auf die spanische Exklave Ceuta hat die EU Einigkeit demonstriert. Nach einer Schaltkonferenz der Innenminister sagte Innenkommissar Brunner, es habe in der Runde volle Solidarität mit Spanien gegeben. Kein Migrant habe das spanische Festland und damit den Schengen-Raum erreicht. Von den geschätzt 70.000 Migranten sind noch rund 2.000 in Ceuta. 72 Menschen kamen nach spanischen Angaben beim Versuch ums Leben, die Exklave zu erreichen. Die Pläne der Bundesregierung für einen neuen Zivildienst im Falle einer Wiedereinführung des Wehrdienstes stoßen auf ein gemischtes Echo. Mehrere Organisationen wie Caritas, Diakonie oder Arbeiterwohlfahrt erklärten grundsätzlich ihre Bereitschaft, Plätze für einen Zivildienst anzubieten. Gleichzeitig mahnten sie aber auch, bisherige Freiwilligendienste nicht zu schwächen und diese attraktiver auszugestalten. Unionsfraktionschef Frei hatte zuvor gesagt, dass das Familienministerium mit den Verbänden Gespräche führt. Der Innenausschuss des Bundestages ist zu einer Sondersitzung in der Sommerpause zusammengekommen. Einziges Thema der Videoschalte ist der Anschlag auf die CSD-Feier in Berlin. An der Konferenz nimmt auch Bundesinnenminister Dobrindt teil. Nach dem Anschlag hatte er einen Maßnahmenkatalog gegen sogenannte Gefährder angekündigt. In Berlin tragen die ersten von ihnen bereits elektronische Fußfesseln. Die Grünen im Bundestag fordern angesichts der Hitze in diesem Sommer eine Krisenkoordinierung im Kanzleramt. Friedrich Merz müsse eine Krise diesen Ausmaßes zur Chefsache machen, sagte Fraktionschefin Katharina Dröge. Es sei fahrlässig, dass der Kanzler die Hitze und die Folgen der Krise komplett ignoriere. Laut Robert-Koch-Institut starben in diesem Jahr schon 10.000 Menschen in Deutschland wegen der Hitze. Die Binnenschifffahrt kommt wegen niedriger Flusspegelstände allmählich zum Erliegen.
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13: Mit Michelle Gradell. Für die Berlin-Wahl gibt es ab heute einen Sozialomat. Die Diakonie hat den online gestellt. Dort können Wählerinnen und Wähler vergleichen, wie Parteien zu Themen wie Wohnen, Pflege, Gesundheit, Armut und Integration stehen. Angefragt wurden alle 17 Parteien, die im September antreten. 12 davon haben geantwortet.
14: Also hier bei uns am Rathaus Steglitz ist die Sonne auf jeden Fall draußen. Wir haben ganz schön viel blauen Himmel. Sah ja den Tag über anders aus, ne? Aktuell sind 28 Grad in Berlin, 30 sind's in Brandenburg. Und es ist ganz schön schwül draußen. Also der Nachmittag, der bleibt jetzt trocken und sonnig. Also wunderschön, vor allem zum Feierabend hin. Nur stellenweise, da kann es noch ein bisschen nass werden. Und nachts, da sind dann nochmal kräftige Schauer mit dabei. Ja, und morgen machen wir einfach genauso wie heute. Copy-Paste, viel Sonne, ab und zu mal Regen und ganz schön schwüle 33 Grad.
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14: Puh, durchatmen, da ist ordentlich was los auf den Straßen und vor allem auf dem Stadtring A100. Legen wir los. A100 Richtung Norden, da haben wir einen Stau ab Tempelhofer Damm bis Innsbrucker Platz, da braucht ihr 11 Minuten länger und ebenfalls gleiche Richtung ab Hohenzollern Damm bis Dreieckfunkturm, da seid ihr in 10 Minuten durch. Da hat's nämlich zwischen Tunnel Rathenauplatz und Dreieckfunkturm einen Unfall gegeben, deshalb ist die rechte und die mittlere Spur gesperrt. Polizei und Feuerwehr sind hier aber im Einsatz. Dann geht's weiter Richtung Süden, ab Kreuz Wilmersdorf bis Kreuz Schöneberg haben wir stockenden Verkehr, hier seid ihr in 20 Minuten durch. Und eine kleine Info noch, immer noch ist auf der A100 Richtung Treptow nur ein Fahrstreifen zwischen Sachsendamm und Tempelhofer Damm zur Verfügung. Und der Verkehr im Süd, im Kreuz Schöneberg, der wird über die Nebenfahrbahn geführt. Dann geht's weiter in der City, da haben wir den längsten Stau in Tempelhof, Tempelhofer Damm, da seid ihr in 17 Minuten durch. Und Neukölln haben wir stockenden Verkehr auf der Hermannstraße, hier sind es 11 Minuten mehr. Dann geht's raus nach Brandenburg, A9, Halle-Leipzig Richtung Berlin, zwischen Beelitz und Beelitz-Heilstätten, da steht ein kaputtes Auto auf der Straße, passt ihr unbedingt auf. Und ebenfalls A9 Richtung Berlin zwischen Ostwich und Wittenberge haben wir eine Ferienbaustelle, da seid ihr in 20 Minuten durch. Mehr Zeit braucht ihr auch auf der A10 westlicher Berliner Ring in Richtung Dreieckwerder zwischen List und Fürben. Hier haben wir die Dauerbaustelle, hier haben wir 10 Minuten stockenden Verkehr und dann fahrt ihr bitte vorsichtig auf der A11 einmal in Richtung Berliner Ring zwischen Lanke und Wandlitz, da steht ein kaputtes Auto auf dem Standstreifen und dann ebenfalls gleiche Richtung A11 Richtung Berliner Ring zwischen Bernau Nord und Süd, da liegen Gegenstände auf der mittleren Spur. Und die neuesten Blitzer warten auf euch. In Charlottenburg-Spandauer Damm steht einer. Mariendorf auf der Kruckenbergstraße. Auf der A12 direkt im Dreieck Spreeau und in Bad Freienwalde auf der Goethestraße. Vielen Dank euch fürs Bescheid geben. Ja, und wenn ihr jetzt auch noch einen Staumblitzer unterwegs irgendwo gesehen habt, ruft gerne an, sagt uns allen Bescheid oder schickt uns einfach schnell eine WhatsApp rum. Berlin 20, 3x19. Euch eine gute Fahrt.
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14: Hallöchen und schön, dass ihr mit dabei seid. Und stellt euch mal kurz vor, einen Tag einfach aufhören zu arbeiten, ohne sich dafür einen Urlaubstag nehmen zu müssen. Das klappt ja nur, wenn jemand anderes eure Aufgaben übernimmt. Für unseren Nick geht's in die nächste Runde von unserem RS2 Jobtausch. Heute geht's ab ins Tierheim und wie er sich dabei anstellt, das hört ihr in 15 Minuten hier bei 94.3 RS2. Jetzt mit American Girls, das ist Harry Styles.

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2: Nächste Runde Jobtausch, heute im Berliner Tierheim. Hallo Kai.
3: Hi Nick. Ich bin hier Tierpfleger im Exotenbereich und du machst ja heute mal meinen Job. Ich werde hier gleich die Affen sauber machen. Kannst dann aber schon mal Futter schnüppeln.
2: Na klar, Schnüppelhilfe bin ich sehr gern. Wie viele Tiere leben hier insgesamt?
3: Hier im Tierheim generell mehrere hundert Tiere. Mhm.
2: Was wird das Gefährlichste für mich heute sein?
3: Zum Beispiel Riesenschlangen, wenn du da eventuell dann nachher dann dran bist, ne, da könnte es dann schon etwas gefährlich werden, aber ich passe auf.
2: Wie, das ist dann offen und so?
3: Ja.
2: Und die gucken mich an?
3: Ja.
2: Was soll ich da machen?
3: Zurückgucken und dabei putzen.
2: Putzen. Schnippeln und putzen, alles klar, los geht's.
0: Putzen kann er auf jeden Fall gut. Nick als Praktikant im Tierheim könnt ihr euch auch angucken auf unseren Facebook- und Insta-Seiten rs2.berlin.

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7: Ich bin Elke Martens, guten Tag. Es ist eines der berühmtesten Luxushotels Deutschlands, das Adlon in Berlin. Nun soll es verkauft werden, für mindestens 280 Millionen Euro. Das Hotel gehört einem von der Jagdfeld-Gruppe gemanagten Fonds, dessen rund 4.000 überwiegend private Anleger sind zu einer Abstimmung über den Verkauf aufgerufen. Für Hotelgäste und Partner ändere sich vorerst nichts, so die Manager. Der Pachtvertrag des Hotelbetreibers Kempinski laufe erst Ende 2032 aus. Seit heute ist der Sozialomat in Berlin online. Anderthalb Monate vor der Berliner Abgeordnetenhauswahl bietet die kirchliche Diakonie diese Informationsmöglichkeiten für Wählerinnen und Wähler an. Sie können dort vergleichen, wie die Parteien zu Themen wie Pflege, Wohnen und Integration stehen.
8: Boah, das ist wieder so ein Tag, da kann man nur... will man irgendwie gar nicht rausgehen, oder? Das ist so richtig schwül draußen. Aktuell haben wir 30 Grad in Berlin und Brandenburg. Die Sonne, die kommt jetzt auch immer weiter raus, im Gegensatz zu heute Vormittag. Aber der Nachmittag, der bleibt jetzt schön trocken und sonnig, aber halt schwül. Nur stellenweise kann es noch ein bisschen nass werden. Die Nacht, die bleibt weitestgehend trocken. Aber ab und zu können vor allem in Brandenburg stellenweise nochmal kräftige Schauer mit dabei sein. Morgen, da geht es dann eigentlich genauso weiter wie heute. Viel Sonne, ab und zu mal Regen und ja, wirklich unangenehme 33 Grad.
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8: Ja, auf den Straßen ist wirklich gut was los. Also vor allem Stadtring 100 ist voll. Da haben wir gerade einen fetten Stau. A100 Richtung Süden ab Kreuz Wilmersdorf bis Kreuz Schöneberg und noch fast durch bis zum Tempelhofer Damm steht ihr eine Stunde länger an. Da wird nämlich Richtung Treptow nur ein Fahrstreifen ist da gerade frei zwischen Sachsendamm und Tempelhofer Damm. Und der Verkehr im Kreuz Schöneberg wird zusätzlich nur über die Nebenfahrbahn geführt. Ja, deshalb steht er da jetzt eine Stunde an. Also haltet durch. Gegenrichtung geht A100 Richtung Norden ab Tempelhofer Damm bis Innsbrucker Platz. Da seid ihr in 10 Minuten durch. Und dann haben wir natürlich noch Stau auf die A100 von der A113. Da seid ihr 20 Minuten braucht ihr da länger. Den längsten Stau in der City haben wir ansonsten gerade nur in Tempelhof. Tempelhof war Damm. Hier sind 17 Minuten mehr für euch. Und dann hat es einen Unfall gegeben in Niederschönhausen und zwar auf der Hermann-Hesse-Straße. Die ist deshalb gerade gesperrt in bis Dietzgenstraße. Da kommt ihr in beiden Richtungen gerade nicht durch. Dann geht's außer Brandenburg. Da braucht ihr mehr Zeit auf der A9 in Richtung Berlin zwischen Coswig und Wittenberg. Haben wir 20 Minuten stockenden Verkehr wegen einer Baustelle. A12 passt ihr bitte auf Richtung Frankfurt-Oder zwischen Dreieck Spreeau und Friedersdorf. Da sind 3 Schlaglöcher auf der rechten Spur. Die Polizei weiß aber bereits Bescheid. A13 Richtung Dresden zwischen Freiwalde und Duben. Da haben wir eine Unfallstelle, die ist hier noch ungesichert. Fahrt ihr bitte langsamer und dann bitte aufpassen auf der A24 Richtung Berliner Ring zwischen Fährberlin und Kremmen. Da haben wir auch einen Unfall und zwar liegen Gegenstände auf der rechten Spur und dem Standstreifen. Passt ihr bitte auf euch auf und fahrt vorsichtig. Die neuesten Blitzer, die warten auf euch in Blankenfelder Hauptstraße, Kreuzberg auf dem Mehringdamm, in Glienicke, Zossener Straße und in Beglitz auf der Berliner Straße. Vielen Dank euch fürs Bescheid geben. Ja, und wenn ihr jetzt auch noch einen Stormblitzer gesehen habt, dann ruft doch gerne durch oder schickt uns eine WhatsApp rum. Berlin 20, 3x19. Euch eine gute Fahrt.
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8: 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Es ist ja so super unangenehm warm draußen. 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

0: Sie heißen Tobey Maguire, Andrew Garfield und Tom Holland, aber ihr dürft sie alle Spider-Man nennen.
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0: Ja, es gibt ja wirklich schon so ein paar Spider-Man-Filme, aber keiner war jemals so erfolgreich wie dieser. Spider-Man 4 Brand New Day ist in den Kinos gestartet und hat den besten Kinostart aller Zeiten hingelegt. Bei der Besetzung aber auch ganz klar, Tom Holland und seine Frau und auch Schauspielkollegin Zendaya sind ja gerade in mehreren Kinofilmen zu sehen und räumen so richtig ab. Obwohl ja mit dem Partner zusammenarbeiten auch schwierig werden kann, scheint aber bei denen gut zu funktionieren. 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

0: An solchen Tagen wie heute, da freut man sich wieder umso mehr über einen Chef, der eine Klimaanlage eingebaut hat, oder? Wir tragen uns zusammen in Richtung Feierabend, gleich mit Funeral, Dermot Kennedy. Und dazu gibt's den hier. Liebe ich den Song. Love is a Shield, Camouflage, alles gleich hier bei 94.3 RS2, Berlins bester Musikmix.
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11: Ich bin Ralf Gulke. Guten Tag. Die EU-Innenminister haben in einer Krisensitzung über den Massenandrang von Marokkanern auf die spanische Exklave Ceuta gesprochen. Anschließend erklärte Innenkommissar Brunner, es habe volle Solidarität mit Spanien gegeben. Das hatte sich am Freitag noch anders angehört, als unter anderem Italien und Dänemark einen Ausschluss Spaniens aus dem Schengen-Raum angeregt hatten. Inzwischen wies die marokkanische Regierung den Vorwurf zurück, die Migranten nicht aufgehalten zu haben. Die Bundesregierung bereitet die Grundlagen für einen Zivildienst vor. Falls die Wehrpflicht wieder eingesetzt würde, müsste es auch einen entsprechenden Ersatzdienst geben, sagte Unionsfraktionschef Frei. Das Familienministerium führe Gespräche mit großen Verbänden, die Plätze für Zivildienstleistende anbieten könnten. Das Deutsche Rote Kreuz könnte nach eigenen Angaben etwa bundesweit 20.000 Plätze anbieten. Die Ermittlungen des Bundeskartellamtes zu den Kraftstoffpreisen kommen laut Behördenchef Mundt planmäßig voran. Die ersten Mineralölkonzerne hätten auf die Auskunftsbeschlüsse geantwortet. Die Fristen zur Beantwortung liefen aber teils noch. Mit BP und Aramco meldeten heute zwei weitere Ölmultis Rekordgewinne. Der Innenausschuss des Bundestages ist zu einer Sondersitzung in der Sommerpause zusammengekommen. Einziges Thema der Videoschalte ist der Anschlag auf die CSD-Feier in Berlin. An der Konferenz nimmt auch Bundesinnenminister Dobrindt teil. Nach dem Anschlag hatte er einen Maßnahmenkatalog gegen sogenannte Gefährder angekündigt. In Berlin tragen die ersten von ihnen bereits elektronische Fußfesseln. Das Luxushotel Adlon in Berlin soll für mindestens 280 Millionen Euro verkauft werden. Das Hotel gehört einem von der Jagdfeldgruppe gemanagten Fonds, dessen rund 4.000 meist private Anleger sind zu einer Abstimmung über den Verkauf aufgerufen. Für Hotelgäste und Partner ändere sich vorerst nichts, so die Manager. Der Pachtvertrag des Hotelbetreibers Kempinski laufe erst Ende 2032 aus.
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4: Mit Michelle Kradel. Mit dem neuen Kita-Jahr starten in Berlin auch die Willkommensgutscheine für Familien. Verschickt werden sie an Eltern, deren Kinder noch nicht in eine Kita oder in die Kindertagespflege gehen. Mit dem Gutschein können die Eltern ihr Kind direkt anmelden, wenn ein Platz frei ist. Ein extra Antrag ist dafür nicht nötig.
0: Ja, aus dem sehr grauen Mix heute Mittag ist jetzt ein sehr sonniger Mix geworden. Also wir haben viel blauen Himmel, so ein paar Schleierwolken sind aber auch mit dabei und vor allem ist es heiß. 30 Grad haben wir in Berlin und Brandenburg. Der Nachmittag, der bleibt jetzt trocken, sonnig, aber auch ganz schön schwül. Nur noch stellenweise kann es ein bisschen nass werden. Die Nacht, die wird dann weitestgehend trocken. In Brandenburg sind ein paar Schauer mit dabei. Ja, und morgen machen wir genauso weiter wie heute. Viel Sonne, ab und zu mal Regen und heiße 33 Grad.
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0: Hier ist gut was los, vor allem Stadtring 100 ist voll, einmal in Richtung Norden. Da geht's noch ab Innsbrucker Platz bis Kreuz Wilmersdorf, da seid ihr in 10 Minütchen durch. Und dann haben wir einen fetten Stau Richtung Süden, ab Kreuz Wilmersdorf bis Kreuz Schöneberg oder ja fast durch bis Tempelhofer Damm. Da braucht ihr eine halbe Stunde länger und auch die Überleitung von der A113 auf die A100 ist brechend voll, da seid ihr in 20 Minuten erst durch. Den längsten Stau in der City haben wir ansonsten in Tempelhof, Tempelhofer Damm, hier sind es 15 Minuten mehr für euch. Und dann passt ihr bitte auf in Niederschönhausen. Da ist jetzt die Hermann-Hesse-Straße zwischen Waldstraße und Blankenburger Straße in beiden Richtungen wegen einem Unfall gesperrt. Dann geht's raus nach Brandenburg. Ihr fahrt bitte vorsichtiger auf der A9 Richtung Berlin zwischen Belitz und Belitz-Heilstätten. Da steht ein kaputtes Auto auf der Straße. Dann braucht ihr noch mehr Zeit auf der A9 Richtung Berlin zwischen Coswig und Wittenberg. Hier seid ihr in 20 Minuten durch die Baustelle durch. Weiter geht's auf der A12 Richtung Frankfurt-Oder zwischen Dreieck Spreeau und Friedersdorf. Da haben wir drei Schlaglöcher direkt hintereinander auf der rechten Spur. Die Polizei weiß ja aber bereits Bescheid. Und dann bitte aufgepasst auf der A113 in Richtung Neukölln. Da steht direkt in der Ausfahrt Schönefeld Süd ein kaputter LKW. Deswegen ist hier die rechte Spur blockiert. Und die neuesten Blitzer, die warten auf euch in Schöneberg-Bülow-Straße, Weißensee auf der Rölke-Straße, in Biesenthal auf der Rüdnitzer Chaussee und in Klosterlinien auf der Lininer Allee. Vielen Dank euch fürs Bescheid geben. Und wenn ihr jetzt auch noch einen Staublitzer unterwegs irgendwo gesehen habt, ruft doch gerne an oder schickt uns eine WhatsApp rum. Berlin 20, 3x19. Euch eine gute Fahrt.
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0: Hallihallo und schön, dass ihr mit dabei seid. Wir haben es jetzt genau 16 Uhr hier am Dienstag und einfach ab in den Cabrio steigen und in Richtung Stranddüsen. Das könnt ihr haben. Wir schenken euch ein Cabrio-Wochenende. Wie ihr die nächsten seid, die mit unserem Cabrio losdüsen könnt, das hört ihr in 15 Minuten hier bei 94.3 RS2.

0: ihr hierbei jetzt gut aufpasst, seid ihr vielleicht die Nächsten, die bei uns im Cabrio sitzen.
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0: Ja, denn bei uns fährt jeden Tag ein Cabrio hier durchs RS2-Programm. Und erkennt ihr den Song, der dabei im Autoradio läuft, sichert ihr euch mit ein bisschen Glück ein schickes Cabrio für ein ganzes Wochenende. Und schon mit uns gequizt hat heute früh Okan aus Spandau.
2: Irgendwo ans Wasser, wo man entspannen kann und ein bisschen die Zeit so genießt.
3: Dann kommt hier das RS2-Cabrio jetzt wieder durchs Programm gefahren und da läuft ein Song und den musst du einfach nur erkennen.
2: Okay. Oh, schwierig.
3: Hast du eine Idee?
2: Nein, gar keine. Also ich würde mal auf jeden Fall sagen, dass der Titel wahrscheinlich Let's Get Physical ist, aber wer das jetzt singt?
3: Lange braune Haare.
2: Dua Lipa.
3: Yeah! Oh mein Gott, Okan!
2: Dankeschön.
0: Sehr gut. Ja, und die nächste Runde ist morgen früh wieder in der RS2 Morgenshow um 7.07 Uhr. Meldet euch also gerne auch noch schnell an auf rs2.de.

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0: Wenn die Laune gerade nicht ganz so gut ist, weil der Feierabend irgendwie doch noch ganz schön weit weg ist, dann lenken wir uns gleich mal zusammen ab. Mit ihr, Bebe Rexha, gleich mit New Religion. Und dazu könnt ihr dann ein bisschen Party machen. Mit Dr. Alban, Sing Hallelujah, gleich hier bei 94.3 RS2, Berlins bester Musikmix.
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4: Ich bin Elke Martens. Guten Tag. Das Gebäude des Luxushotels Adlon soll verkauft werden. Das Hotelgebäude ist demnach Teil eines Fonds, der rund 4.000 Eigentümern gehört, überwiegend Privatanleger. Viele sind seit fast 30 Jahren an dem Fonds beteiligt. Die Fondsgesellschaft erklärte, ein Großteil der Anleger sei inzwischen in einem Alter, in dem er sich von seinen Anteilen trennen wolle. Für Gäste und Partner des Hotels ändere sich zurzeit aber nichts. Das Adlon ist noch bis Ende 2032 an den Hotelbetreiber Kempinski verpachtet. Mit dem neuen Kita-Jahr starten in Berlin auch die Willkommensgutscheine für Familien. Verschickt werden sie an Eltern, deren Kinder noch nicht in eine Kita oder in die Kindertagespflege gehen. Mit dem Gutschein können die Eltern ihr Kind direkt anmelden, wenn ein Platz frei ist.
0: Der Blick nach draußen sieht gar nicht so heiß aus, aber ich sag euch, macht mal kurz das Fenster auf, da kommt der Backofen euch entgegen. Aktuell haben wir 30 Grad in Berlin und Brandenburg. In der Sonne ist es natürlich noch ein bisschen heißer und die ist auch am Start. Also heute Mittag sah es ja eher grau aus, jetzt sieht es eher blau aus. Wir haben viel Sonne, der Regen ist weg, es ist sonnig, aber es ist auch ganz schön schwül. Es kann in Brandenburg stellenweise noch nass werden, aber sonst bleibt es weitestgehend trocken. Morgen sieht es dann genauso aus wie heute. Wir kriegen viel Sonne, ab und zu aber auch mal Regen und ja, ganz schön schwüle 33 Grad.
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0: Die Straßen, die haben sich wieder beruhigt. Es war vorhin ja wirklich einiges los. Stadtring 100 natürlich Richtung Süden ab Kreuz Wilmersdorf bis Kreuz Schöneberg. Da braucht ihr noch 15 Minuten länger. Dann passt ihr bitte auf, und zwar in Richtung Süden ebenfalls zwischen Detmolder Straße und Innsbrucker Platz. Da ist jetzt zusätzlich die rechte Spur gesperrt und da steht ein kaputtes Auto nämlich auf der Straße. Die Polizei ist aber direkt am Start und sorgt dafür, dass ihr da bald wieder durchkommt. Und dann braucht ihr noch mehr Zeit auf der Überleitung von der A103 auf die A100. Da haben wir auch 10 Minuten stocken im Verkehr. Den längsten Stau in der City haben wir ansonsten nur in Tempelhof, auf dem Tempelhofer Damm. Hier braucht ihr 10 Minuten länger. Und aufgepasst bitte in Niederschönhausen, da hat es einen Unfall gegeben. Deshalb ist die Hermann-Hesse-Straße immer noch zwischen Waldstraße und Blankenburger Straße in beiden Richtungen gesperrt. Es geht raus nach Brandenburg. Da ist ein bisschen mehr los. Und zwar braucht ihr mehr Zeit auf der A9 Richtung Berlin zwischen Kostwick und Wittenberg. Da haben wir 20 Minuten stockenden Verkehr von der Baustelle. Dann fahrt ihr bitte langsamer auf der A12 Richtung Frankfurt-Oder zwischen Dreieck Spreeau und Fredersdorf. Da gibt es nämlich 3 Schlaglöcher direkt hintereinander auf der rechten Spur. Die Polizei weiß aber bereits Bescheid. Dann bitte aufpassen auf der 113 in Richtung Neukölln, direkt in der Ausfahrt Schönefeld Süd. Da steht ein kaputter LKW, der auch die rechte Spur blockiert. Passt hier bitte auf. Und dann bitte aufgepasst in Velten. Da gab es einen Unfall, und zwar auf der Berliner Straße. Die ist jetzt deshalb zwischen Breite Straße und Henningsdorfer Straße in beiden Richtungen komplett gesperrt. Also da kommt ihr gerade nicht lang. Und die Nossenwitzer, die warten auf euch in Spandau. Falkenseer Chaussee in Höhe am Kiesteich, in Buko auf dem Bukower Damm, in Lauchhammer auf der Weinbergstraße und in Potsdam auf der Gellertstraße. Vielen Dank euch fürs Bescheid geben. Ja, wenn ihr jetzt auch noch einen Staublitzer unterwegs irgendwie gesehen habt, ruft gerne an oder schickt uns eine WhatsApp rum. Berlin 20, 3x19 ist die richtige Nummer. Euch eine gute Fahrt.
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0: Hallöchen und aufpassen, ihr habt gleich Hunger. Es gibt nämlich einen Erdbeerdöner, es gibt einen Spargeldöner und jetzt gibt es den Discounter-Döner zum Selbermachen. Warum der allerdings jetzt eine französische Note bekommt, ihr hört's in 15 Minuten hier bei 94.3 RS2.

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Wisst ihr schon, was es bei euch heute Abend zum Abendessen gibt? Hier ist 94.3 RS2. Ich habe da dann vielleicht eine Idee für euch. Das Döner-Croissant. Erst war es ein April-Scherz, dann wirklich der TikTok-Verkaufshit im Frühjahr. Gab es für kurze Zeit bei einem Döner-Imbiss in Kreuzberg von einem Discounter geschenkt. Und das kam so gut an, dass es jetzt ein Sommer-Comeback feiert. Allerdings zum Selbstmachen gibt es jetzt als Tiefkühlset mit Croissant, Dönerfleisch und Soße. Heißt also einfach aufbacken, belegen, zusammenbauen und fertig. Ist derzeit allerdings nur als limitierte Aktion verfügbar. Also ich glaube, ihr müsst schnell sein. Und falls ihr einen macht, dann macht gerne einen für mich mit, weil ich habe jetzt auf jeden Fall Hunger. Kommt gut durch euren Feierabend. Hier ist 94.3 RS2.

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6: Ich bin Ralf Gulke. Guten Tag. Nach dem Massenandrang von Migranten auf die spanische Exklave Ceuta hat die EU Einigkeit demonstriert. Nach einer Schaltkonferenz der Innenminister sagte Innenkommissar Brunner, es habe in der Runde volle Solidarität mit Spanien gegeben. Kein Migrant habe das spanische Festland und damit den Schengen-Raum erreicht. Von den geschätzt 70.000 Migranten sind noch rund 2.000 in Ceuta. 72 Menschen kamen nach spanischen Angaben beim Versuch ums Leben, die Exklave zu erreichen. Die Bundesregierung bereitet die Grundlagen für einen Zivildienst vor. Falls die Wehrpflicht wieder eingesetzt würde, müsste es auch einen entsprechenden Ersatzdienst geben, sagte Unionsfraktionschef Frei. Das Familienministerium führe Gespräche mit großen Verbänden, die Plätze für Zivildienstleistende anbieten könnten. Das Deutsche Rote Kreuz könnte nach eigenen Angaben etwa bundesweit 20.000 Plätze anbieten. Die Ermittlungen des Bundeskartellamtes zu den Kraftstoffpreisen kommen laut Behördenchef Mundt planmäßig voran. Die ersten Mineralölkonzerne hätten auf die Auskunftsbeschlüsse geantwortet. Die Fristen zur Beantwortung liefen aber teils noch. Mit BP und Aramco meldeten heute zwei weitere Ölmultis Rekordgewinne. Der Innenausschuss des Bundestages ist zu einer Sondersitzung in der Sommerpause zusammengekommen. Einziges Thema der Videoschalte ist der Anschlag auf die CSD-Feier in Berlin. An der Konferenz nimmt auch Bundesinnenminister Dobrindt teil. Nach dem Anschlag hatte er einen Maßnahmenkatalog gegen sogenannte Gefährder angekündigt. In Berlin tragen die ersten von ihnen bereits elektronische Fußfesseln. Das Luxushotel Adlon in Berlin soll für mindestens 280 Millionen Euro verkauft werden. Das Hotel gehört einem von der Jagdfeldgruppe gemanagten Fonds, dessen rund 4.000 meist private Anleger sind zu einer Abstimmung über den Verkauf aufgerufen. Für Hotelgäste und Partner ändere sich vorerst nichts, so die Manager. Der Pachtvertrag des Hotelbetreibers Kempinski laufe erst Ende 2032 aus.
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7: Mit Michelle Kradel. In Berlin sind immer mehr ältere Menschen auf Hilfe vom Staat angewiesen. Ende vergangenen Jahres bekamen mehr als 60.000 Menschen über der Regelaltersgrenze Grundsicherung. Auch Wohngeld bekommen inzwischen deutlich mehr Ältere. Innerhalb von 9 Jahren hat sich die Zahl fast vervierfacht. Die Zahlen zeigen, dass Altersarmut ein immer größeres Problem wird.
8: Da würde ich auch mal sagen, perfekt zum Feierabend hat sich das Wetter nochmal gefangen, oder? Aktuell haben wir immer noch 30 Grad in Berlin und Brandenburg. In der Sonne fühlt es sich auf jeden Fall deutlich wärmer an. Und vor allem ist es so richtig, ja, schwül, kann man sagen, durch den Regen. Der Nachmittag und Abend bleibt jetzt trocken und sonnig. Erst in der Nacht, da kann es dann nochmal kräftige Schauer geben. Morgen, da sieht es dann wieder aus wie heute eigentlich. Wir kriegen viel Sonne, ein paar Wolken, ab und zu auch mal Regen und schwüle 33 Grad.
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8: Ist immer noch ein bisschen was los auf den Straßen, also aufgepasst einmal auf dem Stadtring in Richtung Neukölln zwischen Detmolder Straße und Innsbrucker Platz. Da ist jetzt die rechte Spur gesperrt, da steht nämlich ein kaputtes Auto. Polizei ist aber bereits vor Ort. Dann haben wir stockenden Verkehr. A100 Richtung Süden ab Wechsstraße bis Tempelhofer Damm, hier braucht ihr 15 Minuten länger. Und dann bitte aufgepasst auf der A111 Richtung Charlottenburg zwischen Holzhauser Straße und Seidelstraße hat es einen fetten Unfall gegeben. Hier sind mehrere Autos betroffen, deshalb ist jetzt die linke und die mittlere Spur gesperrt. Polizei und Feuerwehr sind aber bereits am Start und kümmern sich darum. Da passt ihr bitte auf euch auf. Und mehr Zeit braucht ihr auch noch auf den Autobahnen A103, die Überleitung auf die A100. Hier sind es 10 Minuten mehr. Den längsten Stau in der City haben wir in Tempelhof, Tempelhofer Damm. Hier braucht ihr auch 10 Minuten. Und ansonsten geht es noch raus nach Brandenburg. Da braucht ihr mehr Zeit immer noch auf der A9 Richtung Berlin zwischen Coswig und Wittenberg. Da haben wir 20 Minuten stockenden Verkehr vor der Baustelle. Und genauso lange steht ihr auch auf der A12 Richtung Frankfurt-Oder zwischen Storkow und Briesen. Hier ist eine Spur gesperrt, deswegen haben wir auch 20 Minuten Stau. Die neuesten Blitzer, die stehen in Schöneberg-Potsdamer Straße, Alt-Treptow auf der Puschkin-Allee, in Teltow wird geblitzt, Heinersdorfer Weg und in Liebenwalde steht einer auf der Nassenheider Chaussee. Vielen Dank euch fürs Bescheid geben. Ja, wenn ihr jetzt auch noch einen Staublitzer unterwegs irgendwo gesehen habt, ruft gerne an oder schickt uns eine WhatsApp rum. Berlin 20, 3x19. Euch eine gute Fahrt.
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8: Hallihallo, schön, dass ihr mit dabei seid. Wir haben es jetzt genau 17 Uhr hier am Dienstag und stellt euch mal vor, ihr könnt einfach einen Tag aufhören zu arbeiten, ohne dass ihr euch dafür einen Urlaubstag nehmen müsst. Das klappt ja nur, wenn jemand anderes eure Aufgaben nimmt. Wir haben da jemanden, unseren Nick. Es geht in die nächste Runde von unserem RS2 Jobtausch. Heute geht's ab ins Tierheim. Wir sind live dabei, gleich in 15 Minuten hier bei 94.3 RS2.

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0: 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Diese Woche geht's für Nick ab ins Tierheim.
2: So Kai, jetzt sind wir hier bei dir im Exotenparadies.
3: Wasserschildkröten, Landschildkröten, Nattern und Riesenschlangen.
2: Ja, guckt ihr ja schon raus.
3: Er ist schon knapp 2,70 Meter, 2,80 Meter lang, ist eine Boa Constrictor.
2: Und schläft die jetzt gerade, oder?
3: Nö, die beobachtet uns.
2: Was könnte passieren?
3: Sie kommt raus und haut ab, oder wenn er deinen Finger anhält, könnte sie zubeißen, aber das ist sehr unwahrscheinlich.
2: Was brauche ich denn zum Putzen jetzt?
3: Eine Zahnbürste gebe ich dir.
2: Damit es richtig lang dauert.
3: Genau. Ne?
2: Wenn man kurz vergisst, dass da eine Schlange ist, dann ist es einfach nur Putzen. Ne? Ansonsten ist es sehr aufregend. Die guckt mich immer an die ganze Zeit. Haben die dich mal gebissen irgendwie?
3: Ja, aber halt aus Blödheit.
2: Deiner Blödheit, ja. Und dann, was machst du dann? Raussaugen. Nee, wie im Actionfilm.
3: Das sollte man nicht tun. Auch nicht bei Gifttieren sollte man nicht raussaugen, weil somit hast du es ja dann bei dir im Mund.
2: Ja, das spuckt man doch aus, so wie Bruce Willis.
3: Man sollte auch nicht komplett abbinden, weil sonst stirbt dein Körperteil ab.
2: Aha. Alles falsch gemacht bisher.
3: Ja.
2: Dann bin ich ja jetzt vorbereitet für den Ernstfall.
3: Richtig, also wenn er zubeißt, nicht wegziehen, sondern ruhig bleiben.
0: Uiuiui, na gut. Nick, hör gut zu. Und ihr könnt es euch angucken. Nick als Praktikant im Tierheim. Das seht ihr auf Facebook und Instagram rs2.berlin.

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8: Ich bin Elke Martens. Guten Tag. Das Gebäude des Luxushotels Adlon soll verkauft werden. Das Hotelgebäude ist demnach Teil eines Fonds, der rund 4000 Eigentümern gehört, überwiegend Privatanleger. Viele sind seit fast 30 Jahren an dem Fonds beteiligt. Die Fondsgesellschaft erklärte, ein Großteil der Anleger sei inzwischen in einem Alter, in dem er sich von seinen Anteilen trennen wolle. Für Gäste und Partner des Hotels ändere sich zurzeit aber nichts. Das Adlon ist noch bis Ende 2032 an den Hotelbetreiber Kempinski verpachtet. Mit dem neuen Kita-Jahr starten in Berlin auch die Willkommensgutscheine für Familien. Verschickt werden sie an Eltern, deren Kinder noch nicht in eine Kita oder in die Kindertagespflege gehen. Mit dem Gutschein können die Eltern ihr Kind direkt anmelden, wenn ein Platz frei ist.
9: Na, das sieht doch mal richtig gut jetzt draußen aus. Aktuell 30 Grad in Berlin und Brandenburg. In der Sonne fühlt es sich definitiv wärmer an und auch um 17.30 Uhr kann man ruhig noch mal eine kleine Arschbombe machen. Der Nachmittag, der bleibt jetzt nämlich schön trocken und auch der Abend bleibt sonnig und ja, so schwül, wie es auch gerade draußen ist. Nur stellenweise kann es noch ein bisschen nass werden, aber der schiebt sich jetzt immer weiter nach hinten, der Regen, vor allem nachts. Da sind dann stellenweise vor allem in Brandenburg noch mal kräftige Schauer möglich. Morgen, da sieht es dann genauso aus wie heute eigentlich. Copy-Paste machen wir einmal. Wir kriegen viel Sonne, ab und zu mal Regen und ja, sehr heiße 33 Grad morgen.
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9: Ja, es ist noch gut was los auf den Straßen. Also vor allem auf den Autobahnen haben wir ein bisschen was. Stadtring 100 in Richtung Neukölln haben wir zwar keinen Stau, aber zwischen Detmolder Straße und Innsbrucker Platz, da ist die rechte Spur gesperrt. Da steht ein kaputtes Auto. Polizei ist hier vor Ort. Und dann gab es zwei Unfälle auf der A111. Einmal in Richtung Dreieck-Oranienburg zwischen am Festplatz und der Seilestraße ist jetzt alles deshalb voll gesperrt. Und auch in der Gegenrichtung, Richtung Charlottenburg in Höhe Weidmannsluster Damm ist alles gesperrt. Da ist jetzt auch die letzte mögliche Ausfahrt der Hermsdorfer Damm. Ansonsten steht er jetzt schon im stockenden Verkehr. Knapp 30 Minuten braucht ihr hier länger. Dann geht's aus nach Brandenburg. Da haben wir noch einen kleinen Stau auf der A9 Richtung Berlin zwischen Coswig und Wittenberg. Hier seid ihr in 15 Minuten durch die Baustelle durch. Und auf der A12 Richtung Frankfurt-Oder zwischen Storke und Briesen. Da haben wir noch 20 Minuten stockenden Verkehr. Die neuesten Blitzer, die warten auf euch in Spandau, Hohenzollernring. In Adlershof auf dem Adlergestell wird geblitzt. In Potsdam Rudolf-Breitscheid-Straße und in Neuruppin auf der Witzdocker Allee. Vielen Dank euch fürs Bescheid geben. Und wenn ihr jetzt auch noch einen Stau und Blitzer unterwegs irgendwo gesehen habt, ruft doch gerne an oder sagt uns allen einfach Bescheid. Schickt eine WhatsApp Berlin 20 dreimal die 19. Euch eine gute Fahrt.
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9: Hallihallo, ihr seid jetzt hoffentlich im entspannten Feierabend angekommen und könnt vielleicht ja noch dieses gute Wetter in der Sonne genießen. Wenn nicht, dann halten wir jetzt auf der Zielgeraden noch zusammen durch. Gleich mit Britney Spears, Baby One More Time und jetzt BTS, das ist Swim hier bei 94.3 RS2. Swim.

Heute war doch für alle von uns was dabei, oder? Heute früh viel Sonne, dann ein bisschen Regen, grau und jetzt wieder blauer Himmel und Sonnenschein. 94,3 RS2 ist an. Heiß ist es ja die Woche trotzdem, egal ob Regen oder grau. Für alle Ferienkids also gutes Wetter zum Baden. Und Sommergefühl gibt's jetzt aber auch für alle von uns, die leider keinen Urlaub bzw. noch keinen Urlaub haben. Kommt von DJ Ugel. Den kennt ihr beispielsweise von dem Song. To the Sun heißt sein aktueller Song und ja, der Titel passt ja schon mal perfekt zum Wetter. Ja, und damit wünsche ich euch jetzt einen guten Start in den Feierabend. Hier ist 94.3 RS2. 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

0: Ich wünsche euch hoffentlich allen jetzt einen Happy Feierabend und auf dem Weg nach Hause begleitet sie uns. Taylor Swift gleich mit The Fate of Ophelia und dazu gibt's ihn.
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0: Peter Fox mit Haus am See, gleich hier bei 94.3 RS2, Berlins bester Musikmix.
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8: Ich bin Ralf Gulke. Guten Abend. Nach dem islamistisch motivierten Anschlag auf die Berliner CSD-Demonstration sehen die Grünen im Bundestag noch viele offene Fragen. Seine Fraktion erwarte von Bundesinnenminister Dobrindt, dass die Hintergründe voll aufgeklärt werden, sagte der grüne Innenexperte Marcel Emmerich. Dobrindt habe auf Bitten der Grünen eine Chronologie der Ereignisse zugesagt, sie aber bisher nicht geliefert. Der Innenausschuss des Bundestages hat sich heute per Videokonferenz mit dem Thema befasst. Nach dem Massenandrang von Migranten auf die spanische Exklave Ceuta hat die EU Einigkeit demonstriert. Nach einer Schaltkonferenz der Innenminister sagte Innenkommissar Brunner, es habe in der Runde volle Solidarität mit Spanien gegeben. Kein Migrant habe das spanische Festland und damit den Schengen-Raum erreicht. Von den geschätzt 70.000 Migranten sind noch rund 2.000 in Ceuta. 72 Menschen kamen nach spanischen Angaben beim Versuch ums Leben, die Exklave zu erreichen. Die Pläne der Bundesregierung für einen neuen Zivildienst im Falle einer Wiedereinführung des Wehrdienstes stoßen auf ein gemischtes Echo. Mehrere Organisationen wie Caritas, Diakonie oder Arbeiterwohlfahrt erklärten grundsätzlich ihre Bereitschaft, Plätze für einen Zivildienst anzubieten. Gleichzeitig mahnten sie aber auch, bisherige Freiwilligendienste nicht zu schwächen und diese attraktiver auszugestalten. Unionsfraktionschef Frei hatte zuvor gesagt, dass das Familienministerium mit den Verbänden Gespräche führt. Bei anhaltender Hitze und Trockenheit hat das Niedrigwasser am Rhein an einigen Orten neue Tiefststände erreicht. Am Pegel Kaub wurden nur noch 24 Zentimeter gemessen, womit der bisher niedrigste bekannte Wasserstand um einen Zentimeter unterschritten wurde. Auch in Köln und Duisburg lagen die Rheinpegel auf neuen Tiefstmarken. Das Niedrigwasser des Flusses führt laut Bundeskartellamt auch zu regionalen Preisunterschieden beim Sprit. Generell gilt, je weiter nördlich, desto teurer ist das Tanken.
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9: Mit Michelle Kradel. Für die Berlinwahl gibt es ab heute ein Sozialomat. Die Diakonie hat den online gestellt. Dort können Wählerinnen und Wähler vergleichen, wie Parteien zu Themen wie Wohnen, Pflege, Gesundheit, Armut und Integration stehen. Angefragt wurden alle 17 Parteien, die im September antreten. 12 davon haben geantwortet.
0: Na, das war doch mal ein Mix heute. Heute früh viel Sonne, dann viel Regen und ja, dann jetzt wieder schön Sonne und blauen Himmel. Der Abend, der bleibt jetzt weitestgehend trocken. Erst nachts, da kann es dann noch mal so ein paar kleine Schauer geben. Morgen, da machen wir genauso weiter wie heute. Viel Sonne, ab und zu mal Regen und heiße 33 Grad.
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0: Es ist immer noch gut was los auf den Straßen. Wir haben zwar nicht viel Stau, aber so ein paar Liegenbleiber und Unfälle. Geht los, Stadtring A100 in Richtung Neukölln zwischen Detmolder Straße und Innsbrucker Platz. Da ist gerade die rechte Spur gesperrt. Da steht nämlich ein kaputtes Auto. Polizei ist hier aber vor Ort. Dann aufgepasst auf der A111. Da ist was los und zwar einmal in Richtung Dreieck Oranienburg. Hat es einen Unfall gegeben. Zwischen am Festplatz und Seidelstraße ist jetzt alles gesperrt. Da steht ihr schon ordentlich im stockenden Verkehr. Und ebenfalls gegen Richtung A111 Richtung Charlottenburg. In Höhe Weidmannslust-Damm ist jetzt alles gesperrt. Die letzte Ausfahrt ist hier Hermsdorfer Damm. Ansonsten steht ihr jetzt schon gut 30 Minuten im stockenden Verkehr. Dann geht's raus nach Brandenburg. Da braucht ihr noch mehr Zeit auf der A9 in Richtung Berlin zwischen Coswig und Wittenberg. Da haben wir 15 Minuten Stau wegen der Baustelle. Ebenfalls auf der A12 Richtung Frankfurt-Oder zwischen Storke und Briesen haben wir stockenden Verkehr. Hier seid ihr in 20 Minuten durch. Und die neuesten Blitzer, die warten auf euch in Wilmersdorf, Bundesallee. In Marzahn auf der Sizilienstraße steht einer, in Genshagen auf der Genshagener Dorfstraße und auf der A24 wird geblitzt zwischen Neuruppin und Herzsprung. Vielen Dank euch fürs Bescheid geben. Und wenn ihr jetzt auch noch einen Staublitzer unterwegs irgendwo gesehen habt, ruft gern an oder schickt uns einfach schnell eine WhatsApp rum. Berlin 20, 3x19. Euch eine gute Fahrt.
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0: Hallöchen, schön, dass ihr noch mit dabei seid. Vielen Dank fürs Einschalten und ich hoffe, ihr seid gut im Feierabend angekommen und ja, genießt vielleicht die Sonne noch im Biergarten. Dann kommt ihr gerade eigentlich immer um eine Frage nicht herum. Sind die Dinger eigentlich blöd? Es geht um Wespen. Warum die gerade so hartnäckig sind, das hört ihr in einer Viertelstunde hier bei 94.3 RS2.

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1: Dieser Moment, wenn ihr auf euer leckeres Essen wartet und ja, es euch dann mit gefühlt 15 Wespen teilen müsst. Oh, Gänsehaut. Hier ist 94.3 RS2. Ja, gefühlt sind die Wespen in diesem Jahr besonders nervig und hartnäckig. Aber ja, ich glaube, das sagt man auch irgendwie jedes Jahr. Aber der Wespenhöhepunkt ist jetzt im August. Dann sind nämlich die Völker am größten. Das Nahrungsangebot im Nest bricht ein. Und ja, die Arbeiterinnen suchen für sich selbst nach Zucker an eurem Tisch. Zucker ist quasi für die wie so Kerosin. Und uns nehmen die eigentlich gar nicht wahr. Es sei denn, ihr seid irgendwie bunt angezogen und habt mit eurem Lieblingsparfüm eine Runde übertrieben. So rund 10 Wochen stehen uns noch bevor, dann werden die Nächte zu kalt und die kleinen Viecher sterben. Müssen wir also durchhalten, aber vielleicht habt ihr ja ihr Profi-Tipps, wie man Wespen am besten von einem fernhält. Ich bin für alles offen, probier alles aus. Schreibt uns da gerne auf Instagram rs2.de.

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0: 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Diese Woche geht's für Nick ab ins Tierheim.
2: Gleich ist Besuchertag.
3: Hallo, ich bin Selina.
4: Und? Ich bin der Paul.
2: Und ihr habt eine Katzenbox dabei.
3: Ja genau, wir wollen heute die Perle abholen. Anfang Mai sind wir in ein Haus gezogen.
2: Ja.
3: Genau, und jetzt dachten wir, ist Zeit für neuen Mitbewohner.
2: Okay, und wie sieht's schon zu Hause aus? Habt ihr schon einen Kratzbaum und Katzenklo und alles vorbereitet? Oder?
3: Ja, eigentlich haben wir alles da. Also wir haben eine große Amazon-Bestellung gemacht.
2: Ja?
3: Genau, und alles in Warenkorb gepackt und uns gestern alles angekommen. Also
2: richtig Punktlandung, ja?
3: Ja, genau.
4: Und, wie fühlt sich's an?
3: Sehr weich.
4: Sehr weich.
2: Ist aber auch ein Fell, oder? Wahnsinn.
4: Jetzt kommt der nicht mehr raus aus der Nummer, weißt du schon?
5: Nee, ne? Nee, absolut nicht. Also. Ja, aber das wussten wir vorher.
2: So, Selina, jetzt der letzte Check jetzt.
3: Auf jeden Fall ja.
2: Daumen hoch, ja?
3: Ja.
2: Schon verliebt?
3: Definitiv. Ich freue mich wirklich unglaublich.
2: Ja? Ja. Okay. Wieder jemanden vermittelt hier, ja? So soll es sein. Und ihr seid natürlich auch herzlich eingeladen. Schaut mal, ob was vielleicht für euch dabei ist.
0: Och, schön, ey. Glückwunsch zur Katze auf jeden Fall. Und ihr könnt es euch angucken. Nick als Praktikant im Tierheim. Ihr seht es auf Facebook und Instagram rs2.berlin.

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1: Es ist 5:07. Ich bin Cornelius Dreger. Guten Abend. Keine konkreten Konsequenzen, aber überraschende Einigkeit. Die gibt's nach der EU-Sondersitzung zum Massenandrang von Migranten auf die spanische Exklave Ceuta. Colin Mock mit den Einzelheiten.
2: Es gab in der Runde volle Solidarität mit Spanien, sagte EU-Innenkommissar Brunner. Vorher hatte sich die Regierung von mehreren anderen Mitgliedstaaten schwere Vorwürfe anhören müssen. Der Andrang auf Ceuta sei ein Test für die Sicherheit der europäischen Außengrenzen gewesen und Europa habe ihn für den Moment definitiv bestanden, so Brunner weiter. Ein konkretes Ergebnis brachte das Treffen dann aber doch. Öffentliche Streits wie im Fall Ceuta sollen in Zukunft vermieden werden.
1: Das Niedrigwasser auf den Flüssen bedroht das Wirtschaftswachstum. Thilo Schäfer vom Institut der Deutschen Wirtschaft sagte der Bild-Zeitung, das klitzekleine Pflänzchen Wachstum könnte komplett ersticken. Mehr von Tim Britztrup.
3: Die Pegelstände am Rhein waren am Wochenende auf einen historischen Tiefststand gefallen. Frachtschiffe kommen nur noch mit einem Bruchteil ihrer normalen Ladung durch die Fahrrinne. Wichtige Waren für die Chemie- und Stahlindustrie können nur noch schwer an die Standorte geliefert werden. Wirtschaftsexperten befürchten, dass das Wachstum durch die Lieferengpässe um 0,4% schwächer ausfallen könnte.
1: Bei der Deutschen Bahn sieht es in Sachen Pünktlichkeit weiter mau aus. Im Juli kam nur etwa jeder zweite Fernzug rechtzeitig an. Die Bahn begründet das mit den vielen Baustellen und den Hitzewellen. Dass der Zivildienst wiederkommen soll, sorgt bei den betroffenen Organisationen für gemischte Reaktionen. Einige zeigen Bereitschaft, Plätze dafür anzubieten. Allerdings mahnen sie auch vor einer Schwächung bisheriger Freiwilligendienste. Unter anderem fordert der AWO-Bundesverband eine sinnvolle Verzahnung. Das Luxushotel Adlon in Berlin soll verkauft werden. Als Preis werden mindestens 280 Millionen Euro aufgerufen. Darüber entscheiden jetzt die Anleger eines Fonds, dem das Hotel gehört. Für Hotelgäste ändert sich erstmal nichts.
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5: Das nenne ich mal schwül. Ich finde, so kann man das Wetter am besten beschreiben. Auch der Abend, der bleibt jetzt weiterhin sehr mild und warm. Aber trocken, erst nachts kann es dann noch mal so ein paar kleine Schauer geben. Morgen, da machen wir genauso weiter wie heute. Viel Sonne, ab und zu mal Regen und heiße 33 Grad.
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3: Es ist 5 vor 8. Ich bin Cornelius Dreger. Guten Abend. Haben die Behörden im Fall des Berliner CSD-Attentäters versagt? Darauf fordert die Opposition nach der Sitzung im Innenausschuss des Bundestags Antworten. Hanna Messerschmidt fasst zusammen.
4: Die Ausschusssitzung habe gezeigt, dass noch viele Fragen offen sind, sagte der Grünen-Innenexperte Emmerich. Minister Dobrindt soll eine Chronologie des Handelns der Behörden vorlegen. Der bereits als Gefährder eingestufte mutmaßliche Attentäter war verurteilt worden, aber wegen Bewährung auf freiem Fuß. Das sei für Dobrindt nicht nachvollziehbar. Er will weiter Jugendstrafrecht, Bewährungsregeln und Präventivhaft verschärfen und Fußfesseln für Gefährder ausweiten.
3: Deutschlands Flusspegel sinken, die Preise an den Zapfsäulen steigen. Davor warnt Thilo Schäfer vom Institut der Deutschen Wirtschaft. Er sagte dem Spiegel, Sprit könne in einigen Regionen knapp und damit auch wieder teurer werden. Hintergrund sind Lieferengpässe, zum Beispiel durch das Niedrigwasser im Rhein. Frachtschiffe kommen hier nur noch leicht beladen durch die Fahrrinne. Das Ganze könnte auch das Wirtschaftswachstum in Gefahr bringen, so Schäfer. Der geplante neue Zivildienst sorgt für gemischte Reaktionen. Mehrere Organisationen zeigten sich bereit, Plätze anzubieten, warnen aber davor, bisherige Freiwilligendienste zu schwächen. Caritas-Präsidentin Welskop-Deffer zum Beispiel fordert Taschengeld auf BAföG-Niveau und ein gratis Deutschland-Ticket als Anreiz. Keine konkreten Konsequenzen, aber überraschende Einigkeit. Die gibt's nach der EU-Sondersitzung zum Massenandrang von Migranten auf die spanische Exklave Ceuta. Es gab in der Runde volle Solidarität mit Spanien, sagte EU-Innenkommissar Brunner. Vorher hatte sich die Regierung schwere Vorwürfe anhören müssen. In Griechenland meldet die Feuerwehr Fortschritte bei der Bekämpfung der mittlerweile seit 5 Tagen wütenden Bränden bei Athen. Die Lage habe sich zuletzt deutlich verbessert, es gebe aber immer noch viele vereinzelte Brandherde. Der Wetterdienst warnte außerdem vor neuer Hitze im Laufe der Woche.
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6: Na, das war doch mal ein Mix heute. Heute früh viel Sonne, dann viel Regen und ja, dann jetzt wieder schön Sonne und blauen Himmel. Der Abend, der bleibt jetzt weitestgehend trocken. Erst nachts, da kann es dann nochmal so ein paar kleine Schauer geben. Morgen, da machen wir genauso weiter wie heute. Viel Sonne, ab und zu mal Regen und heiße 33 Grad.
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1: Es ist 8:05. Ich bin Cornelius Dreger. Guten Abend. Die Opposition im Bundestag fordert nach dem Anschlag auf den Berliner CSD Aufklärung. Für die linken Politikerin Clara Bünger sind nach einer Sondersitzung des Innenausschusses dazu noch viele Fragen offen. Sie sagte im Zweiten:
2: Wie es sein kann, dass eine Person, die als hoher Risikofall eingestuft wurde, dass diese Informationen nicht an das Gericht offensichtlich so weitergegeben wurden. Das heißt, die Frage, welche Informationen an das Gericht weitergegeben wurde, die wurde nicht geklärt.
1: Innenminister Dobrindt sieht sich nach der Sitzung in seinen Plänen für ein schärferes Vorgehen gegen sogenannte Gefährder bestärkt. Deutschlands Flüsse führen derzeit deutlich zu wenig Wasser. Das könnte sich bald auch an den Zapfsäulen bemerkbar machen. Hanna Messerschmidt.
3: Durch das Niedrigwasser könnten Benzin und Diesel in einigen Regionen knapp und damit auch wieder teurer werden. Das sagte Thilo Schäfer vom Institut der deutschen Wirtschaft dem Spiegel. Dabei spielt zum Beispiel der niedrige Rheinpegel eine Rolle. Frachtschiffe können hier nur noch mit einem Bruchteil ihrer normalen Ladung fahren. Laut Schäfer bedroht das Niedrigwasser auch das Wirtschaftswachstum. Das könnte durch die Lieferengpässe um 0,4 Prozentpunkte schwächer ausfallen.
1: Dass der Zivildienst wiederkommen soll, sorgt bei den betroffenen Organisationen für gemischte Reaktionen. Einige zeigen Bereitschaft, Plätze dafür anzubieten. Allerdings mahnen sie auch vor einer Schwächung bisheriger Freiwilligendienste. Unter anderem fordert der AWO-Bundesverband eine sinnvolle Verzahnung. Die EU-Krisensitzung zum Massenandrang von Migranten auf die spanische Exklave Ceuta hat keine konkreten Konsequenzen gebracht. Allerdings ist der Ton jetzt offenbar ein ganz anderer als vorher. Es gab in der Runde volle Solidarität mit Spanien, sagte EU-Innenkommissar Brunner. Vorher gab es teilweise schwere Vorwürfe von anderen Staaten. In Italien hat die Müllabfuhr eine filmreife Suchaktion abgeliefert. Eine Frau hatte ihren Lottoschein im Wert von 1 Million Euro weggeworfen. Und tatsächlich, zu ihrem Glück, konnte er fast unbeschadet gefunden werden. Sie hatte ihn entsorgt, weil sie fälschlicherweise dachte, dass ihre Zahlen verloren hatten.
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5: Das nenne ich mal schwül. Ich finde, so kann man das Wetter am besten beschreiben. Auch der Abend, der bleibt jetzt weiterhin sehr mild und warm. Aber trocken, erst nachts kann es dann noch mal so ein paar kleine Schauer geben. Morgen, da machen wir genauso weiter wie heute. Viel Sonne, ab und zu mal Regen und heiße 33 Grad.
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3: Es ist 5:10 Uhr, ich bin Fenri Besey-Freundlieb. Guten Abend. Haben die Behörden im Fall des Berliner CSD-Attentäters versagt? Darauf fordert die Opposition nach der Sitzung im Innenausschuss des Bundestags Antworten. Hanna Messerschmidt fasst zusammen.
4: Die Ausschusssitzung habe gezeigt, dass noch viele Fragen offen sind, sagte der grünen Innenexperte Emmerich. Innenminister Dobrindt soll eine Chronologie des Handelns der Behörden vorlegen. Der bereits als Gefährder eingestufte mutmaßliche Attentäter war verurteilt worden, aber wegen Bewährung auf freiem Fuß. Das sei für Dobrindt nicht nachvollziehbar. Er will weiter Jugendstrafrecht, Bewährungsregeln und Präventivhaft verschärfen und Fußfesseln für Gefährder ausweiten.
3: Bei der Deutschen Bahn ist weiter nur etwa jeder zweite Fernzug pünktlich am Ziel. Im Juli blieb die Quote damit genauso gering wie im Juni, Colin Mock.
5: Ja, nur knapp 53% der Fernzüge waren rechtzeitig da, wo sie sein sollten. Die Bahn begründet den mauen Wert mit den vielen Baustellen und den Hitzewellen. Bei Temperaturen von zeitweise über 41 Grad hätten Arbeiten nicht wie geplant erledigt werden können. Dazu kommt dann noch ein Sabotageakt auf der Strecke Köln-Düsseldorf und ein plötzlicher Brückenschaden in NRW. Immerhin, die Pünktlichkeit im Regionalverkehr hat sich auf fast 88% verbessert.
3: Der geplante neue Zivildienst sorgt für gemischte Reaktionen. Mehrere Organisationen zeigten sich bereit, Plätze anzubieten, warnen aber davor, bisherige Freiwilligendienste zu schwächen. Caritas-Präsidentin Welskop de Fahr fordert zum Beispiel Taschengeld auf BAföG-Niveau und ein gratis Deutschland-Ticket als Anreiz. Durch das Niedrigwasser in Deutschlands Flüssen könnte auch der Sprit in einigen Regionen teurer werden. Das sagt Thilo Schäfer vom Institut der Deutschen Wirtschaft dem Spiegel. Grund sind Lieferengpässe. Auf dem Rhein können aktuell zum Beispiel kaum Frachtschiffe fahren. Florian Wellbrock hat bei der Schwimm-EM in Paris Gold geholt. Über 10 Kilometer Freiwasser in der Seine siegte der Bremer vor David Bethlehem aus Ungarn. Bronze sicherte sich Oliver Klemet aus Bad Homburg.
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1: Es ist 5:11 Uhr. Ich bin Finn Riebesel Freundlieb. Guten Abend. Viele Fragen zum Anschlag auf den Berliner CSD sind weiter offen. So sieht es die Opposition nach der Innenausschuss-Sondersitzung. Bundesinnenminister Dobrindt soll die Behördenkommunikation im Vorfeld offenlegen. Der hingegen sieht sich in seinen Plänen für ein schärferes Vorgehen gegen sogenannte Gefährder bestärkt. Der mutmaßliche Attentäter war vor dem Anschlag verurteilt worden, aber auf Bewährung draußen. Deutschlands Flüsse führen derzeit deutlich zu wenig Wasser. Das könnte sich bald auch an den Zapfsäulen bemerkbar machen. Hanna Messerschmidt.
2: Durch das Niedrigwasser könnten Benzin und Diesel in einigen Regionen knapp und damit auch wieder teurer werden. Das sagte Thilo Schäfer vom Institut der Deutschen Wirtschaft dem Spiegel. Dabei spielt zum Beispiel der niedrige Rheinpegel eine Rolle. Frachtschiffe können hier nur noch mit einem Bruchteil ihrer normalen Ladung fahren. Laut Schäfer bedroht das Niedrigwasser auch das Wirtschaftswachstum. Das könnte durch die Lieferengpässe um 0,4 Prozentpunkte schwächer ausfallen.
1: Bei der Deutschen Bahn sieht es in Sachen Pünktlichkeit weiter mau aus. Im Juli kam nur etwa jeder zweite Fernzug rechtzeitig an, wie schon im Juni. Die Bahn begründet das mit den vielen Baustellen und den Hitzewellen. Dazu kam noch eine Sabotageaktion auf der Strecke Köln-Düsseldorf. Im Regionalverkehr hat sich die Pünktlichkeit dagegen verbessert. Fast 9 von 10 Zügen sind da nach Plan gefahren. Dass der Zivildienst wiederkommen soll, sorgt bei den betroffenen Organisationen für gemischte Reaktionen. Einige zeigen Bereitschaft, Plätze dafür anzubieten, allerdings mahnen sie auch vor einer Schwächung bisheriger Freiwilligendienste. Unter anderem fordert der AWO-Bundesverband eine sinnvolle Verzahnung. In Italien hat die Müllabfuhr eine filmreife Suchaktion abgeliefert. Eine Frau hatte ihren Lottoschein im Wert von 1 Million Euro weggeworfen. Und tatsächlich, zu ihrem Glück, konnte er fast unbeschadet gefunden werden. Sie hat ihn entsorgt, weil sie fälschlicherweise dachte, dass ihre Zahlen verloren hatten.
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3: Es ist 5:12 Uhr. Ich bin Fenri Beselfreundlieb. Guten Abend. Der Anschlag auf den Berliner CSD hat den Innenausschuss des Bundestags beschäftigt. Nach der Sondersitzung sind weiter viele Fragen offen. So sieht es jedenfalls die Opposition. Bundesinnenminister Dobrindt soll nun eine Chronologie des Behördenhandelns vorlegen. Auf die Frage, wie in Zukunft mit Gefährdern umgegangen werden soll, sagte Unionsfraktionschef Frei vorab bei NTV.
4: Das kann die Ausweitung der Präventivhaft sein, das kann der Einsatz der Fußfessel sein oder das kann eben auch die Tatsache sein, dass man im Strafrecht schaut, dass wenn es einschlägige Vorstrafen gibt, staatsgefährdende Taten, dass es dann jedenfalls keine Bewährungsstrafen geben darf.
3: Dass die Bundesregierung einen neuen Zivildienst plant, sorgt für gemischte Reaktionen. Mehrere Organisationen zeigten sich bereit, Plätze anzubieten, warnen aber davor, bisherige Freiwilligendienste nicht zu schwächen. Mehr von Colin Mock.
5: Caritas-Präsidentin Welskop-Deffer fordert zum Beispiel ein Taschengeld auf BAföG-Niveau und ein gratis Deutschland-Ticket als Anreiz. Der Chef des Paritätischen Gesamtverbands ROC sagt, wer bereits einen Freiwilligendienst geleistet hat, darf nicht zusätzlich zu einem Zivildienst herangezogen werden. Deutliche Kritik gab es von der Opposition. Junge Menschen sind keine Lückenbüßer für einen über Jahre kaputtgesparten Sozialstaat, sagte Linken-Chefin Schwertner der Funke Mediengruppe.
3: Keine konkreten Konsequenzen, aber überraschende Einigkeit. Die gibt's nach der EU-Sondersitzung zum Massenandrang auf die spanische Exklave Ceuta in Nordafrika. Es gab in der Runde volle Solidarität mit Spanien, sagte EU-Innenkommissar Brunner. Vorher hatte sich die Regierung schwere Vorwürfe anhören müssen. Der Waldbrand in den Niederlanden an der Grenze zu Deutschland ist weiter nicht unter Kontrolle. Behörden zufolge ist in dem Naturschutzgebiet im Südosten des Landes mittlerweile eine Fläche von gut 140 Fußballfeldern betroffen. Hunderte Feuerwehrleute kämpfen mit Löschhubschraubern gegen die Flammen. Nationaltorwart Marc-André Ter Stegen hat einen neuen Verein. Der 34-Jährige wird vom FC Barcelona an Ajax Amsterdam verliehen. Ter Stegen hatte zuletzt viel Verletzungspech, deswegen hat er auch die WM verpasst.
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3: Es ist 5:05. Ich bin Finn Riebesel-Freundlieb. Die Opposition im Bundestag fordert nach dem Anschlag auf den Berliner CSD Aufklärung. Für die linken Politikerin Clara Bünger sind nach einer Sondersitzung des Innenausschusses dazu noch viele Fragen offen. Sie sagte im Zweiten:
4: Wie es sein kann, dass eine Person, die als hoher Risikofall eingestuft wurde, dass diese Informationen nicht an das Gericht offensichtlich so weitergegeben wurden. Das heißt, die Frage, welche Informationen an das Gericht weitergegeben wurde, die wurde nicht geklärt.
3: Bundesinnenminister Dobrindt sieht sich nach der Sitzung in seinen Plänen für ein schärferes Vorgehen gegen sogenannte Gefährder bestärkt. Deutschlands Flüsse führen derzeit deutlich zu wenig Wasser. Das könnte sich bald auch an den Zapfsäulen bemerkbar machen. Hanna Messerschmidt.
5: Durch das Niedrigwasser könnten Benzin und Diesel in einigen Regionen knapp und damit auch wieder teurer werden. Das sagte Thilo Schäfer vom Institut der Deutschen Wirtschaft dem Spiegel. Dabei spielt zum Beispiel der niedrige Rheinpegel eine Rolle. Frachtschiffe können hier nur noch mit einem Bruchteil ihrer normalen Ladung fahren. Laut Schäfer bedroht das Niedrigwasser auch das Wirtschaftswachstum. Das könnte durch die Lieferengpässe um 0,4 Prozentpunkte schwächer ausfallen.
3: Der geplante neue Zivildienst sorgt für gemischte Reaktionen. Mehrere Organisationen zeigten sich bereit, Plätze anzubieten, warnen aber davor, bisherige Freiwilligendienste zu schwächen. Caritas-Präsidentin Welskop de Farr fordert zum Beispiel Taschengeld auf BAföG-Niveau und ein gratis Deutschland-Ticket als Anreiz. Die Lufthansa hat im zweiten Quartal nur halb so viel Gewinn gemacht wie im ersten. Die Fluglinie hat von April bis Juli 383 Millionen Euro verdient. Gründe dafür sind unter anderem der Iran-Krieg und die hohen Kerosinpreise. Florian Wellbrock hat bei der Schwimm-EM in Paris Gold geholt. Über 10 Kilometer Freiwasser in der Seine siegte der Bremer vor David Bethlehem aus Ungarn. Bronze sicherte sich Oliver Klemet aus Bad Homburg.
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1: Es ist 5:02, ich bin Finri Besell-Freundlieb. Haben die Behörden im Fall des Berliner CSD-Attentäters versagt? Darauf fordert die Opposition nach der Sitzung im Innenausschuss des Bundestags Antworten. Hanna Messerschmidt fasst zusammen.
2: Die Ausschusssitzung habe gezeigt, dass noch viele Fragen offen sind, sagte der grünen Innenexperte Emmerich. Innenminister Dobrindt soll eine Chronologie des Handelns der Behörden vorlegen. Der bereits als Gefährder eingestufte mutmaßliche Attentäter war verurteilt worden, aber wegen Bewährung auf freiem Fuß. Das sei für Dobrindt nicht nachvollziehbar. Er will weiter Jugendstrafrecht, Bewährungsregeln und Präventivhaft verschärfen und Fußfesseln für Gefährder ausweiten.
1: Bei der Deutschen Bahn ist weiter nur etwa jeder zweite Fernzug pünktlich am Ziel. Im Juli blieb die Quote damit genauso gering wie im Juni, Colin Mock.
3: Ja, nur knapp 53% der Fernzüge waren rechtzeitig da, wo sie sein sollten. Die Bahn begründet den mauen Wert mit den vielen Baustellen und den Hitzewellen. Bei Temperaturen von zeitweise über 41 Grad hätten Arbeiten nicht wie geplant erledigt werden können. Dazu kommt dann noch ein Sabotageakt auf der Strecke Köln-Düsseldorf und ein plötzlicher Brückenschaden in NRW. Immerhin, die Pünktlichkeit im Regionalverkehr hat sich auf fast 88% verbessert.
1: Die Zahl der Brauereien in Deutschland schrumpft weiter. Im vergangenen Jahr gab es laut Statistischem Bundesamt noch 1415 Betriebe. Imme Kasten mit den Einzelheiten.
4: Bis 2019 war die Zahl der Brauereien kontinuierlich bis auf 1552 gewachsen, unter anderem durch immer mehr Craft-Bier-Unternehmen. Seit Corona hat sich der Trend umgekehrt, immer mehr Brauereien machen dicht. Ein Grund dafür ist, dass immer weniger Bier getrunken wird. Im vergangenen Jahr wurden nur noch 7,8 Milliarden Liter verkauft, 16% weniger als 2019.
1: Der Tiger ist in Zentralasien zurück in freier Wildbahn. Kasachstan hat 4 Amur-Tiger ausgewildert, damit sich die Katzen dort endlich wieder ansiedeln und verbreiten. Weltweit leben nur noch um die 4000 Tiger in freier Wildbahn.
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